Pandemie eine intensive Befassung mit dem Klavier. Und dann mussten Bach und Chopin, Cole Porter und Randy Newman und einem Studium der Filmmusik und des Jazzgesangs weichen. So, mal eben viele, viele Jahre auf dem Weg von Aaron zusammengefasst. Auf dem Jazzlabel Verve hat Aaron jetzt sein erstes Album rausgebracht und er vermischt da die Welten des Great American Songbook mit Indie-Pop, so kann man es wohl beschreiben. Den Songs merkt man an, dass da einer sein Handwerk versteht. Es sind gut arrangierte, melodienreiche Titel. Der Mann kann singen. Und unter den Songs liegt irgendwie eine große Prise Spaß an der Sache und gute Laune. Not for a lack of trying.

Wunderbares Thema. Oder Hoffnung, Talking About Hope mit Snow Patrol in den Herzstücken in den Late Night Sounds. Und mit dabei sind Bremen 2, SR Kultur, Bayern 2 und MDR Kultur. Lauren Speer, die macht Musik unter dem Namen Loren. Sie hat auf ihrer Veröffentlichungsliste schon eine EP und ein Studioalbum und jetzt ist sie mit neuen Songs auf dem Markt zu finden auf dem Album Don't Be Funny Without Me. Loren kommt aus Kanada. Aufgewachsen ist die Musikerin in der Natur, so kann man sagen, zwischen Wald und Meer, vor der Küste Vancouvers. Ihr Weg führt dann schnell in den musikalischen Folkkosmos und das setzt sich auch auf ihrem neuen Album fort. Es sind Songs, die sich um Trennung drehen und sie verhandeln alle möglichen Facetten von Gefühlen, die das so mit sich bringt. Selbstzweifel und Selbsterkenntnisse gehören erfahrungsgemäß auch dazu. Loren, Going Through the Motions.

0: Going Through the Motions, Loren war das hier in den Late Night Sounds. Herzstücke sind es auf ihrem aktuellen Album Don't Be Funny Without Me. Und wir bleiben noch so ein bisschen in Kanada. Von dort kommt nämlich auch die Musik von The Brothers Landreth zu uns. Ihr jüngstes Album ist Ende vergangenen Jahres erschienen, heißt Dog Ear. Und es lohnt sich, das immer mal wieder vorzuholen. Klingt schön altmodisch, oder? Sonst schauen Sie doch vielleicht mal auf Ihre Playlist. The Brothers Landreth, das sind die Brüder Joey und David. Ein eingespieltes Team, stilsicher, ideenreich. Die machen ihre Musik aus dem weiten Amerikanerfeld mit großer Emotion und in so einem Spannungsfeld zwischen Erdigkeit, etwas Knorrigem und dann wieder dieser nachdenklichen Durchlässigkeit und Melancholie ihrer Songs. Eine wunderbare Ballade, die gemeinsam mit Bonnie Raitt entstanden ist, ist auch auf dem Album Knuckles.
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Stealing Time war das eben. Schöner West Coast Sound mit Young Guns Silver Fox. Und wenn Sie sich fragen, wessen eindringliche Stimme das in dem Song davor war, das war Valerie June. Sie sind bei den Late Night Sounds in den Herzstücken im gemeinsamen Musikabend von MDR Kultur, SR Kultur, Bremen 2 und Bayern 2. Die Musikerin, die ich Ihnen jetzt gern vorstellen möchte, die ist hierzulande wohl eher ein Geheimtipp, Karen Brunon aus Frankreich. Mit La Vida Prä hat sie ihr zweites Album veröffentlicht. Das erste ist schon über 10 Jahre alt. Karen Brunon, die ist nicht nur in eigener Sache unterwegs, sondern als Geigerin und Sängerin auch bei vielen anderen Projekten dabei. Alben und Tourneen von Renaud zum Beispiel. Sie hat bei Charles Aznavour, Laurent Voulzy, Vanessa Paradis, Mika und Woodkid mitgearbeitet. Und da sehen Sie auch schon so ein bisschen die musikalische Spannbreite von Karen Brunon, vom klassischen Chanson bis hin zu Pop und Rock. Teil einer Band war sie auch mal. Das war ein Albumprojekt von der Band Circus. Jetzt gibt's aber was Neues von Karen Brunon solo auf ihrem Album, bei dem sie maßgeblich mit Marc Lavoine zusammengearbeitet hat. Fast alle Songs haben die zwei gemeinsam geschrieben. Karen Brunons feine Chansons reichen in Popgefilde, sie sind luftig instrumentiert. Immer wieder kommt natürlich die Geige ins Spiel, denn das ist ihr Instrument. Und sie singt mit einer Stimme, die unglaublich freundlich klingt. Karen Brunon mit Ritournelle. J'écris.

Ja, da trudelt der Song noch so ein bisschen aus. Dream On, Musik von The Bluebells. Sie sind bei den Herzstücken in den Late Night Sounds und ich hoffe, Sie kommen gut in den Abend mit unserem Musikmix. Vielleicht haben Sie ja Zeit, sich so ein bisschen durch die Stunden treiben zu lassen. Da passt ein neuer Song von Decker, Carried Away heißt er, und soll eine Einladung sein, im Hier und Jetzt zu sein, dem Trubel zu entfliehen und mal alles ganz schön entspannt anzugehen. So ein bisschen verspielt ist es wohl auch losgegangen mit dem Titel. Decker erzählt, wie er zu Hause in seinem Studio war und mit der Gitarre nach einem offenen Klang gesucht hat. Und dann kam so nach und nach der Song zu ihm. Offensichtlich sind dann aber doch noch ein paar andere Titel aus dem Musikall bei Decker gelandet, denn Anfang 2027 soll es ein neues Album von ihm geben. Und dieser erste Vorbote ist jedenfalls fluffig und leicht, klingt nach einem entspannten Fetenabend, bei dem irgendwann einer die Gitarre rauskramt und so ein bisschen spielt. Decker, Carried Away.

Carried Away, Decker ganz lässig hier in den Late Night Sounds Herzstücken. Als die Band Curse of Lonoe entstanden ist, ging es erstmal darum, etwas anderes nicht mehr zu machen. Felix Bechtolsheimer hatte keine Lust mehr auf Hey Negrita und deren Sound. Was Neues musste her und das dauerte. Und am Ende war da Curse of Lonoe als neue Herzensangelegenheit mit einem breiten Amerikaner-Sound, cineastisch manchmal, sehr slow manchmal, keine Songs für die Happy-Go-Lucky-Momente des Lebens. Gern in düster, warmem Sound, nachdenklich, auf so eine eigenwillige Art introvertiert. Curse of Lonoe mit Kathleen.

Annie Margaret mit Waiting. Late Night Sounds hören Sie gerade auf Bayern 2, SR Kultur, MDR Kultur und Bremen 2. Und von uns aus der Hansestadt kommen in unserem gemeinsamen Musikabend gerade die Herzstücke.

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1: Ich freue mich sehr, dass Sie da sind. Aus Bremen kommen noch bis 23 Uhr die Herzstücke in unserem gemeinsamen Abend. Im Studio ist Nicole Nellhebel. Mit Songs schwierige Situationen zu meistern, zu spüren, dass sie in einem arbeiten, sich selbst zu überwinden, ergebnisreiche Tagträume, das alles spielt eine Rolle in der Musik in dieser Stunde, in der natürlich auch immer wieder von der Liebe die Rede ist. John Mayer, You're Gonna Live Forever in Me.

Die Stimme der britischen Musikerin Daisy Chapman in Home Fires, ein Herzstück in den Late Night Sounds. Nate Amos steckt gleich hinter mehreren Projekten der Band Water From Your Eyes und hinter sich selbst als Soloprojekt als This Is Lorelei. Bei seinem aktuellen Werk ist er als This Is Lorelei unterwegs und hat das Album The Singer in My Band genannt. Die Songs sind nicht so, wie man sich das vielleicht vorstellt, beim Herumspielen und Frickeln auf der Gitarre entstanden, sondern, wie Nate Amos sagt, unbewusst beim Tagträumen, unterwegs beim Blick aus dem Fenster in die Landschaft. Da hat also was rumort in Nate Amos, dem Singer-Songwriter aus Vermont, mit Wurzeln in der Klangwelt, die unter Amerikaner zusammengefasst wird. Aufgenommen, vielleicht ja als so eine Art Gegenpol zur Entstehungsgeschichte, hat er die Songs dann bei sich zu Hause in Vermont. Sein Vater hat mitgebracht, der Bluegrass-Musiker ist, seine Schwester Sarah war dabei und seine Partnerin. Und den Rest hat Nate Amos alias This Is Lorelei selbst eingespielt, eingesungen und auf den Weg gebracht. Klare, geerdete Songs findet man auf The Singer in My Band. Songs, die mit starken Wurzeln auch in eine luftige Weite hinauffliegen können. Einer davon ist Hey Sarah, It's Gonna Rain Forever.

Concrete Love, starkes Duett von Julia Fortem und India Arie. MDR Kultur, Bremen 2, Bayern 2 und SR Kultur hören Sie gerade mit den Herzstücken in den Late Night Sounds. Wenn man zunächst die Gedichte seines Vaters als Basis für seine Songs genommen hat und mit Übersetzern gearbeitet hat, dann ist es schon ein Schritt zu sagen, ich texte jetzt selbst. Der isländische Musiker Ásgeir ist diesen Schritt gegangen und hat, durchaus begleitet von Ängsten und Sorgen, wie er sagt, sein Album selbst in Worte gefasst. Das Album Julia ist erschienen und hat so irgendwie auch ein neues Kapitel aufgeschlagen für Ásgeir, den Mann, der die Welt des Folkpop und der atmosphärischen Schwebekraft so erfolgreich bespielt. Nun gibt's eine Deluxe-Edition dieses Albums. Da gehört natürlich eine ordentliche Erweiterung dazu und so sind 4 neue Songs im Portfolio, die an die anderen Songs auf dem Album anknüpfen. Es hat schon was Typisches, dieser Ásgeir-Kosmos. Infinity.

Infinity, ein Herzstück von Ausgeier hier in den Late Night Sounds. Was soll ich sagen? Ich finde ja, so ein schöner Harmoniegesang, der hat was. Und den zelebrieren die Australier Sons of the East bei ihren Produktionen immer wieder gern und mit großer Perfektion. Was mal als Garagen-Folk-Projekt von drei Kumpels angefangen hat, ist mittlerweile eine Erfolgsgeschichte geworden. Die Sons of the East erinnern mit ihrem Sound auch an die Klangwelt der Singer-Songwriter und Bands wie Crosby, Stills & Nash aus den 70ern und machen Musik, die von heute ist, aber eben auf ihre Weise auch zeitlos. Was zum Entspannen? Unaufgeregt und mit so einer Prise Sonnengefühl. Head above the water.

Unterholz-Damour hieß dieser Song von der Leipziger Band Hotel Rimini. Spannendes Ensemble mit sehr eigenem Sound und Texten, bei denen es sich lohnt, genauer hinzuhören. Die Late Night Sounds gibt's bei Bremen 2, SR Kultur, Bayern 2 und MDR Kultur. Und gerade kommen aus Bremen die Herzstücke. Und es gibt eine Bremer Aufnahme jetzt gewissermaßen. Die Mighty Oaks waren bei uns im Studio in unserem Funkhaus und haben nicht nur über ihre Musik gesprochen, sondern auch einen Song live gespielt, ohne großen doppelten Boden. Ist schon ein paar Jahre her, das war 2017. Aber das macht heute auch noch Spaß. Mighty Oaks mit Be With You Always. 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

Tja, der Mann macht eben nicht nur fluffig tanzbare Songs. Mika war das mit Ordinary Man, ein Herzstück in den Late Night Sounds. In der Musik Stärke zu finden, das ist Sarah Cahoon gelungen, in und nach einer Zeit großer Verluste. I've missed you all these years, heißt auch das aktuelle Album von Sarah Cahoon. Es war in der Corona-Zeit, als der Vater von Sarah Cahoon gestorben ist und sie konnte nicht zu ihm. Und dann ist auch noch ein enger Freund von ihr gestorben. Und sie sagt, Songs zu schreiben habe ihr durch schwierige Phasen in ihrem Leben immer geholfen. Sie beschreibt das so, dass die Menschen, die sie verloren hat, in den Worten ihrer Songs zu ihr zurückkommen. Sarah Cahoon findet, dass sie durch die schwierigen Zeiten stärker geworden sei und auch mehr auf ihre Intuition höre. So ist das neue Album authentisch, offen und klar und unverstellt im besten Sinne. Ihr verstorbener Vater erscheint im Song Supposed to Be.

Der Song endet mit einem positiven Gefühl, finde ich, Supposed to Be. Sarah Cahoon war das und das war ein Herzstück für ihren Vater. Sie sind bei den Late Night Sounds, ein Erinnerungssong, kein Abschiedssong war das eben. Aber einen Abschiedssong gibt's jetzt von Sufjan Stevens. Ich war der Mann, der dich noch geliebt hat, obwohl ich wusste, das war's, singt er in einem Song von seinem 2023er Album Javelin. Sufjan Stevens mit So You Are Tired.

Joni Mitchell, Strong and Wrong, ein Herzstück. Die Late Night Sounds sind bis hierhin aus Bremen gekommen. Sie sind bei Bremen 2. Kommen Sie weiter gut in den späten Abend. Tschüss und bis bald, sagt Ihre Nicole Nellhiebel.

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1: Heute gibt's die Herzstücke aus Bremen mit mir, Christine Heuk. Hallo und herzlich willkommen alle miteinander. Von immerwährender Liebe gibt es einen Song heute Abend, einen legendären dazu. Und die immerwährende Liebe hat in ihrem Fall fast 60 Jahre gehalten. 60? Und vom verwirrten Herzen hören wir auch, da gibt's eine Geschichte schon diese Stunde. Und das hier sind Death Cab for Cutie, Randy McNally.

Dominique Fils-Aimé, The River. Kommen wir zu einer Indie-Rock- und Post-Punk-Band aus New York, die eine lange Geschichte schon geschrieben hat. 97 gegründet, Interpol. Seit fast 3 Jahrzehnten also entwickeln die ihre ganz eigene musikalische Sprache und die besteht aus viel Atmosphäre, aus sehr viel Spannung und gleichzeitig, und das zeichnet die so aus, aus Zurückhaltung. Und Interpol haben mit This Mirror Weighs a Ton ein neues Album rausgebracht, das unverkennbar ist, das einen wieder mal auf eine subtil mystische Art gefangen nimmt. Und schwere Themen gibt es darauf, die sehr ans Herz gehen, so wie hier. Dieser Song wurde von Drohnenbildern des Ukraine-Kriegs inspiriert. And I Dream Violence, eine Zeile daraus. Hier sind Interpol in den Late Night Sounds mit Wounded Soldier. 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

Das war Back Thinking About You. Bayern 2, MDR Kultur, SR Kultur und Bremen 2. Das ist jetzt über 3 Wochen her, dass Dolly Parton gestorben ist. Und mir geht, wie vielen anderen auf der Welt, diese Frau seitdem wirklich nicht mehr aus dem Kopf und vor allem aus dem Herzen. Die war Liebe pur. Die war optimistisch, trotz dunkler, schlimmer Zeiten. Und sie hat es so geliebt, das Rampenlicht, das Singen, diese große Bühnenshow, die ihr Leben war. Beschwerden, Attitüden, Skandale gab es nicht. Ein Menschen hat sie aus diesem Rampenlicht herausgehalten und dieser Mensch war ihre große Liebe fast 6 Jahrzehnte lang. Ihr Mann Carl Dean. Die zwei waren bis zu seinem Tod verheiratet, von 1966 an bis 2025. Und nein, dieser Song gehört nicht Whitney Houston. Es ist tatsächlich Dolly Partons. Möge sie schillernd und glücklich mit Carl vereint durch den Himmel schwirren. Hier ist Dolly Parton, I Will Always Love You.

Dolly Parton in den Herzstücken. Und wenn Sie mögen, es gibt in der Arte-Mediathek eine Doku über sie. Dolly Parton, Everybody's Darling heißt sie. 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

Emily Sandé mit Suitcase. Merken Sie sich zwei Termine. 24.11. Berlin, 25.11. Hamburg. Am liebsten würde ich persönlich beide Konzerte mitnehmen von The Veils. Diese neuseeländisch-britische Indie-Band aus London um den Singer-Songwriter Finn Andrews. Irgendwie umhüllt die ein besonderer Zauber, egal was sie machen. Auch auf dem neuesten Album ist das so, Fragile World. Das ist wie eine Umarmung aus Watte mit dem Duft von Kaffeekaramell. Etwas bitter, aber in der Schwere auch süß. Hier sind The Veils mit My Foolish Heart.

Ruth Moody, Twilight. Lotte, wir reden jetzt über die gute Lotte. Lotte hat Krise gehabt. Die hat alles eingelagert, was sie so in der Wohnung hatte. Dann hat sie mal hier, mal da bei Freunden geschlafen, ist sehr viel durch die Weltgeschichte gereist und hat sich gefragt, welches Leben passt eigentlich zu mir? Früher dachte sie immer, wie viele Menschen auf der Welt, so mit 30 sei man angekommen, Kinderhausmann, Plan vom Leben. Aber davon war auch Lotte meilenweit entfernt. Und dann auch noch die Trennung vom Freund. Einerseits gab es da ja diesen großen Drang nach Freiheit in ihr. Andererseits war der Boden unter den Füßen damit komplett weg. Keine Homebase mehr. Von Aufbruch und Melancholie handelt dieser neue Song vom neuen Album von Lotte. Er heißt O, mein Herz.

Bayern 2, SR Kultur, MDR Kultur und Bremen 2, das war Lotte, die ihr viertes Album selbst benannt draußen hat. Und weil sie sich letztlich gefunden hat in dem Entstehungsprozess, in den offenen Worten und veränderten Sounds, fühlt es sich für sie an wie ein zweites Debüt, sagt sie. Also ein Nachhausekommen irgendwie. The first train home, hier ist Hazlitt in den Herzstücken.

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1: Das war der wunderbare Simmel mit Careful. Und Sie hören die Herzstücke, die warten geduldig und mit offenen Armen jeden Donnerstag ab 21 Uhr auf Sie für 2 Stunden seelisches Gruppenkuscheln, wenn Sie so mögen, oder aber einfach nur ein für sich selbst entspannen, mal Gefühle fühlen, die sonst kaum Platz haben, mit wunderbarster Musik. Und das hier ist eine davon. Hier sind The Guggenheim Grotto, Heaven Has a Heart.

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1: Auch heute gönnen wir uns eine zweite Stunde Musik fürs Herz und von Herzen. Was wir noch vor uns haben, den Live-Song aus der Bremen 2 Schatztruhe und gleich von einem Schweizer Kollektiv einen sehr, ja, menschelnden Song, möchte ich sagen. Also einen, wo viele von uns sofort sagen, ja, das kenne ich, dieses komische Hin und Her und Schwelgen in alten Beziehungen. Und weil viele das kennen, ist eine weitere Weisheit aus den Herzstücken, niemand ist mit seinem Kram allein. Das tragen wir gemeinsam, auch wenn wir es oft gar nicht wissen. Deacon Blue, Weight of the World.
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Das waren die Villagers in den Herzstücken mit Courage. Das Schweizer Kollektiv Softloft hat ein Album draußen, frisch draußen ist es, Throw the Dice heißt es. Und auf diesem Album werden die Geister vergangener Beziehungen erkundet. Dieses, ich erinnere mich an dich, ich will dich irgendwie zurück, ich weiß nicht, was mit mir los ist. Und eigentlich will ich das ja auch gar nicht, denn mein Leben ist jetzt ganz anders. Es sind Jahre vergangen und ich habe was Tolles. Ah, verdammt. Aber ich erinnere mich so doll an dich gerade. Du dich auch? An mich? Hier sind Softloft mit Fuck You Wanted.

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Dan Mangan, Just Know It. Brother Wallace ist ein Sänger, Pianist und einer, der den alten, guten Soul wieder emporhebt. Er ist aufgewachsen in einer kleinen ländlichen Stadt, West Point, Georgia. Und die Kirche war da der Treff- und Mittelpunkt für die Gemeinschaft, war auch Klassenzimmer tatsächlich. Und da hat der kleine Wallace sehr früh angefangen zu singen. Mit 14 hat er dann schon einen 100-köpfigen Chor geleitet. Musik war also immer da und in ihm drin, und sein Debütalbum Electric Love drückt rein gar nichts anderes aus. Eine schöne, logische Konsequenz. Bremen 2, Bayern 2, MDR Kultur und SR Kultur. Hier ist Brother Wallace mit Midnight.

Brother Wallace in den Herzstücken. Glauben Sie an Kräfte, die sich letztlich nicht beweisen lassen? Oder halten Sie das für eine Ausrede, wenn jetzt jemand sagt, ach, ich habe so schlecht geschlafen heute, das war bestimmt der Mond. Und dann habe ich so wirr geträumt, der Mond war es. Oder aber, ich fühle mich so frisch und leuchtend. Danke, Mond. Sie scheint dazu zu stimmen. Hier ist Krista Dieter, All to do with the Moon.

auf Monsters and Men mit Dream Team. Licka Lee hat dieses Jahr ein neues Album rausgebracht, The After Party. Da geht es jetzt nicht um Diskotheken, aus denen man früh morgens rausstolpert. Hier geht es tatsächlich um Sterblichkeit, um Vergänglichkeit. Damit hat sie sich dafür auseinandergesetzt. Da will man oder ich erstmal weglaufen. Aber dann merkt man, merke ich, es ist ja schon ganz gut, da mal zuzuhören und die Fakten, die manchmal hart sind, reinzulassen. Wenn es dann auch noch so schön komponiert aufgenommen ist mit einem 17-köpfigen Streichorchester und reichlich Flöte, wie Licka betont, erst recht. In diesen Sounds geht es um die Phase des ja quasi wieder Herunterkommens, hart Aufschlagens nach viel Gefühl und Euphorie. Licka Lee in den Herzstücken Sick of Love.

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1: Speyside, Bon Iver. Kleines, dezentes Appläuschen jetzt für unseren heutigen Quasi-Live-Gast. Sein Name ist Thomas Dybdahl, stimmlich das komplette Gegenteil von Justin Vernon, den wir gerade gehört haben. Hat aber auch ganz, ganz viel Gefühl im Körper. Das reicht für seine Band The National Bank und eben für Solo-Sachen so wie hier. Denn der Norweger hat uns im Bremen 2 Studio besucht und vom oft erwähnten dummen Herzen gesungen, das sich immer wieder blenden lässt vom Mond, von den Sternen, sogar von dem eigenen Lieblingslied. Thomas Dybdahl in der Bremen 2 Studio Live-Version Stupid Heart.

Ach, das arme Herz, das man als dumm bezeichnet immerzu. Es tut mir richtig dolle leid gerade, denn das Herz will ja eigentlich nur Gutes. Thomas Dybdahl, Stupid Heart in der Bremen 2 Live-Version. Und wir bleiben noch mal kurz bei den Emotionen unterhalb der Freudensgrenze. Schlechte Träume. Hier hilft vielleicht der Aberglaube, wenn wir jetzt drüber sprechen und was hören. Darüber bleiben die heute Nacht bestimmt aus. Ani DeFranco, Bad Dream.

Adele, Love Song, Liebe für dieses Cover und für The Cure an der Stelle. Aber auch für Adele selbst, unfassbare Musikerin, finde ich, hatte in den letzten Jahren nur ein bisschen das Gefühl, dass ihr durch zu viele Konzerte dieses besondere Gefühl live auf der Bühne etwas hops gegangen ist. Aber jetzt sammelt sie sich ja, macht Päuschen und kommt bestimmt mit umso mehr Liebe wieder zurück. Und darauf freue ich mich sehr. Ich bin Christine Heuk. Bis bald. Alles Liebe.

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1: Schön, dass Sie dabei sind. Ein herzliches Willkommen zu den Herzstücken, die wie gewohnt aus Bremen zu Ihnen kommen. Im Studio ist Nicole Nellibel. Ein paar Neuheiten möchte ich Ihnen heute vorstellen, darunter Musik von Karen Brunon, die über 10 Jahre nach ihrem Debüt nun ein zweites Album rausgebracht hat. Es gibt Musik vom Newcomer Aaron und natürlich auch Songs, die Sie einfach mitnehmen sollen in 2 entspannte und hoffentlich inspirierende Musikstunden. Mit einem Duo, auf das man nicht sofort kommen würde, geht's los mit Zac Brown und James Taylor, mit einem Hoch auf Sonnenuntergänge und die Liebe. Love and Sunsets.

Ein sentimentaler Blick in die Erinnerungsbox mit Rumor, Here You Are, ein Herzstück in den Late Night Sounds. Klassischer Gitarrenunterricht, dann ein Kompositionsstudium und während der Pandemie eine intensive Befassung mit dem Klavier. Und dann mussten Bach und Chopin, Cole Porter und Randy Newman und einem Studium der Filmmusik und des Jazzgesangs weichen. So, mal eben viele, viele Jahre auf dem Weg von Aaron zusammengefasst. Auf dem Jazzlabel Verve hat Aaron jetzt sein erstes Album rausgebracht und er vermischt da die Welten des Great American Songbook mit Indie-Pop, so kann man es wohl beschreiben. Den Songs merkt man an, dass da einer sein Handwerk versteht. Es sind gut arrangierte, melodienreiche Titel. Der Mann kann singen. Und unter den Songs liegt irgendwie eine große Prise Spaß an der Sache und gute Laune. Not for a lack of trying.

Wunderbares Thema. Oder Hoffnung, Talking About Hope mit Snow Patrol in den Herzstücken in den Late Night Sounds. Und mit dabei sind Bremen 2, SR Kultur, Bayern 2 und MDR Kultur. Lauren Speer, die macht Musik unter dem Namen Loren. Sie hat auf ihrer Veröffentlichungsliste schon eine EP und ein Studioalbum. Und jetzt ist sie mit neuen Songs auf dem Markt zu finden auf dem Album Don't Be Funny Without Me. Loren kommt aus Kanada. Aufgewachsen ist die Musikerin in der Natur, so kann man sagen, zwischen Wald und Meer, vor der Küste Vancouvers. Ihr Weg führt dann schnell in den musikalischen Folk-Kosmos und das setzt sich auch auf ihrem neuen Album fort. Es sind Songs, die sich um Trennung drehen und sie verhandeln alle möglichen Facetten von Gefühlen, die das so mit sich bringt. Selbstzweifel und Selbsterkenntnisse gehören erfahrungsgemäß auch dazu. Loren, Going Through the Motions.

Going Through the Motions. Loren war das hier in den Late Night Sounds. Herzstücke sind es auf ihrem aktuellen Album Don't Be Funny Without Me. Und wir bleiben noch so ein bisschen in Kanada. Von dort kommt nämlich auch die Musik von The Brothers Landreth zu uns. Ihr jüngstes Album ist Ende vergangenen Jahres erschienen, heißt Dog Ear. Und es lohnt sich, das immer mal wieder vorzuholen. Klingt schön altmodisch, oder? Sonst schauen Sie doch vielleicht mal auf Ihre Playlist. The Brothers Landreth, das sind die Brüder Joey und David. Ein eingespieltes Team, stilsicher, ideenreich. Die machen ihre Musik aus dem weiten Amerikanerfeld mit großer Emotion und in so einem Spannungsfeld zwischen Erdigkeit, etwas Knorrigem und dann wieder dieser nachdenklichen Durchlässigkeit und Melancholie ihrer Songs. Eine wunderbare Ballade, die gemeinsam mit Bonnie Raitt entstanden ist, ist auch auf dem Album Knuckles.

Stealing Time war das eben. Schöner West Coast Sound mit Young Guns Silver Fox. Und wenn Sie sich fragen, wessen eindringliche Stimme das in dem Song davor war, das war Valerie June. Sie sind bei den Late Night Sounds in den Herzstücken im gemeinsamen Musikabend von MDR Kultur, SR Kultur, Bremen 2 und Bayern 2. Die Musikerin, die ich Ihnen jetzt gern vorstellen möchte, die ist hierzulande wohl eher ein Geheimtipp, Karen Brunon aus Frankreich. Mit La Vida Prä hat sie ihr zweites Album veröffentlicht, das erste ist schon über 10 Jahre alt. Karen Brunon, die ist nicht nur in eigener Sache unterwegs, sondern als Geigerin und Sängerin auch bei vielen anderen Projekten dabei, Alben und Tourneen von Renaud zum Beispiel. Sie hat bei Charles Aznavour, Laurent Voulzy, Vanessa Paradis, Mika und Woodkid mitgearbeitet und da sehen Sie auch schon so ein bisschen die musikalische Spannbreite von Karen Brunon, vom klassischen Chanson bis hin zu Pop und Rock. Teil einer Band war sie auch mal. Das war ein Albumprojekt von der Band Circus. Jetzt gibt's aber was Neues von Karen Brunon solo auf ihrem Album, bei dem sie maßgeblich mit Marc Lavoine zusammengearbeitet hat. Fast alle Songs haben die zwei gemeinsam geschrieben. Karen Brunons feine Chansons reichen in Popgefilde, sie sind luftig instrumentiert. Immer wieder kommt natürlich die Geige ins Spiel, denn das ist ihr Instrument. Und sie singt mit einer Stimme, die unglaublich freundlich klingt. Karen Brunon mit Ritournelle. J'écris.

Ja, da trudelt der Song noch so ein bisschen aus. Dream On, Musik von The Bluebells. Sie sind bei den Herzstücken in den Late Night Sounds und ich hoffe, Sie kommen gut in den Abend mit unserem Musikmix. Vielleicht haben Sie ja Zeit, sich so ein bisschen durch die Stunden treiben zu lassen. Da passt ein neuer Song von Decca, Carried Away heißt er, und soll eine Einladung sein, im Hier und Jetzt zu sein, dem Trubel zu entfliehen und mal alles ganz schön entspannt anzugehen. So ein bisschen verspielt ist es wohl auch losgegangen mit dem Titel. Decca erzählt, wie er zu Hause in seinem Studio war und mit der Gitarre nach einem offenen Klang gesucht hat. Und dann kam so nach und nach der Song zu ihm. Offensichtlich sind dann aber doch noch ein paar andere Titel aus dem Musikall bei Decca gelandet, denn Anfang 2027 soll es ein neues Album von ihm geben. Und dieser erste Vorbote ist jedenfalls fluffig und leicht, klingt nach einem entspannten Fetenabend, bei dem irgendwann einer die Gitarre rauskramt und so ein bisschen spielt. Decca, Carried Away.

Carried Away, Decca, ganz lässig hier in den Late Night Sounds Herzstücken. Als die Band Curse of Lonoe entstanden ist, ging es erstmal darum, etwas anderes nicht mehr zu machen. Felix Bechtolsheimer hatte keine Lust mehr auf Hey Ne Greeter und deren Sound. Was Neues musste her und das dauerte. Und am Ende war da Curse of Lonoe als neue Herzensangelegenheit mit einem breiten Amerikaner-Sound, cineastisch manchmal, sehr slow manchmal, keine Songs für die Happy-Go-Lucky-Momente des Lebens. Gern in düster, warmem Sound, nachdenklich, auf so eine eigenwillige Art introvertiert. Curse of Lonoe mit Kathleen.

Annie Margaret mit Waiting. Late Night Sounds hören Sie gerade auf Bayern 2, SR Kultur, MDR Kultur und Bremen 2. Und von uns aus der Hansestadt kommen in unserem gemeinsamen Musikabend gerade die Herzstücke.

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1: Ich freue mich sehr, dass Sie da sind. Aus Bremen kommen noch bis 23 Uhr die Herzstücke in unserem gemeinsamen Abend. Im Studio ist Nicole Nellhiebel. Mit Songs schwierige Situationen zu meistern, zu spüren, dass sie in einem arbeiten, sich selbst zu überwinden, ergebnisreiche Tagträume, das alles spielt eine Rolle in der Musik in dieser Stunde, in der natürlich auch immer wieder von der Liebe die Rede ist. John Mayer, You're Gonna Live Forever in Me.

die Stimme der britischen Musikerin Daisy Chapman in Home Fires, ein Herzstück in den Late Night Sounds. Nate Amos steckt gleich hinter mehreren Projekten der Band Water From Your Eyes und hinter sich selbst als Soloprojekt als This Is Lorelei. Bei seinem aktuellen Werk ist er als This Is Lorelei unterwegs und hat das Album The Singer in My Band genannt. Die Songs sind nicht so, wie man sich das vielleicht vorstellt, beim Herumspielen und Frickeln auf der Gitarre entstanden, sondern, wie Nate Amos sagt, unbewusst beim Tagträumen, unterwegs beim Blick aus dem Fenster in die Landschaft. Da hat also was rumort in Nate Amos, dem Singer-Songwriter aus Vermont, mit Wurzeln in der Klangwelt, die unter Amerikaner zusammengefasst wird. Aufgenommen, vielleicht ja als so eine Art Gegenpol zur Entstehungsgeschichte, hat er die Songs dann bei sich zu Hause in Vermont. Sein Vater hat mitgebracht, der Bluegrass-Musiker ist, seine Schwester Sarah war dabei und seine Partnerin. Und den Rest hat Nate Amos alias This Is Lorelei selbst eingespielt, eingesungen und auf den Weg gebracht. Klare, geerdete Songs findet man auf The Singer in My Band. Songs, die mit starken Wurzeln auch in eine luftige Weite hinauffliegen können. Einer davon ist Hey Sarah, It's Gonna Rain Forever.

Concrete Love, starkes Duett von Julia Fortem und India Arie. MDR Kultur, Bremen 2, Bayern 2 und SR Kultur hören Sie gerade mit den Herzstücken in den Late Night Sounds. Wenn man zunächst die Gedichte seines Vaters als Basis für seine Songs genommen hat und mit Übersetzern gearbeitet hat, dann ist es schon ein Schritt zu sagen, ich texte jetzt selbst. Der isländische Musiker Ásgeir ist diesen Schritt gegangen und hat, durchaus begleitet von Ängsten und Sorgen, wie er sagt, sein Album selbst in Worte gefasst. Das Album Julia ist erschienen und hat so irgendwie auch ein neues Kapitel aufgeschlagen für Ásgeir, den Mann, der die Welt des Folkpop und der atmosphärischen Schwebekraft so erfolgreich bespielt. Nun gibt's eine Deluxe-Edition dieses Albums. Da gehört natürlich eine ordentliche Erweiterung dazu und so sind 4 neue Songs im Portfolio, die an die anderen Songs auf dem Album anknüpfen. Es hat schon was Typisches. Dieser Ásgeir-Kosmos. Infinity.

Infinity, ein Herzstück von Ausgeier hier in den Late Night Sounds. Was soll ich sagen? Ich finde ja, so ein schöner Harmoniegesang, der hat was. Und den zelebrieren die Australier Sons of the East bei ihren Produktionen immer wieder gern und mit großer Perfektion. Was mal als Garagen-Folk-Projekt von drei Kumpels angefangen hat, ist mittlerweile eine Erfolgsgeschichte geworden. Die Sons of the East erinnern mit ihrem Sound auch an die Klangwelt der Singer-Songwriter und Bands wie Crosby, Stills & Nash aus den 70ern und machen Musik, die von heute ist, aber eben auf ihre Weise auch zeitlos. Was zum Entspannen, unaufgeregt und mit so einer Prise Sonnengefühl. Head above the water.

0: Unterholz-Damour hieß dieser Song von der Leipziger Band Hotel Remini. Spannendes Ensemble mit sehr eigenem Sound und Texten, bei denen es sich lohnt, genauer hinzuhören. Die Late Night Sounds gibt's bei Bremen 2, SR Kultur, Bayern 2 und MDR Kultur. Und gerade kommen aus Bremen die Herzstücke. Und es gibt eine Bremer Aufnahme jetzt gewissermaßen. Die Mighty Oaks waren bei uns im Studio in unserem Funkhaus und haben nicht nur über ihre Musik gesprochen, sondern auch einen Song live gespielt, ohne großen doppelten Boden. Ist schon ein paar Jahre her, das war 2017. Aber das macht heute auch noch Spaß. Mighty Oaks mit Be With You Always.
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Tja, der Mann macht eben nicht nur fluffig tanzbare Songs. Mika war das mit Ordinary Man, ein Herzstück in den Late Night Sounds. In der Musik Stärke zu finden, das ist Sarah Cahoon gelungen, in und nach einer Zeit großer Verluste. I've missed you all these years, heißt auch das aktuelle Album von Sarah Cahoon. Es war in der Corona-Zeit, als der Vater von Sarah Cahoon gestorben ist und sie konnte nicht zu ihm. Und dann ist auch noch ein enger Freund von ihr gestorben. Und sie sagt, Songs zu schreiben habe ihr durch schwierige Phasen in ihrem Leben immer geholfen. Sie beschreibt das so, dass die Menschen, die sie verloren hat, in den Worten ihrer Songs zu ihr zurückkommen. Sarah Cahoon findet, dass sie durch die schwierigen Zeiten stärker geworden sei und auch mehr auf ihre Intuition höre. So ist das neue Album authentisch, offen und klar und unverstellt im besten Sinne. Ihr verstorbener Vater erscheint im Song Supposed to Be.

Der Song endet mit einem positiven Gefühl, finde ich, Supposed to be. Sarah Cahoon war das und das war ein Herzstück für ihren Vater. Sie sind bei den Late Night Sounds, ein Erinnerungssong, kein Abschiedssong war das eben. Aber einen Abschiedssong gibt's jetzt von Sufjan Stevens. Ich war der Mann, der dich noch geliebt hat, obwohl ich wusste, das war's, singt er in einem Song von seinem 2023er Album Javelin. Sufjan Stevens mit So You Are Tired.

Joni Mitchell, Strong and Wrong, ein Herzstück. Die Late Night Sounds sind bis hierhin aus Bremen gekommen. Sie sind bei Bremen 2. Kommen Sie weiter gut in den späten Abend. Tschüss und bis bald, sagt Ihre Nicole Nellhiebel.

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1: Heute gibt's die Herzstücke aus Bremen mit mir, Christine Heug. Hallo und herzlich willkommen alle miteinander. Von immerwährender Liebe gibt es einen Song heute Abend, einen legendären dazu. Und die immerwährende Liebe hat in ihrem Fall fast 60 Jahre gehalten. 60? Und vom verwirrten Herzen hören wir auch, da gibt's eine Geschichte schon diese Stunde. Und das hier sind Death Cab for Cutie, Randy McNally.

Dominique Fils-Aimé, The River. Kommen wir zu einer Indie-Rock- und Post-Punk-Band aus New York, die eine lange Geschichte schon geschrieben hat. 97 gegründet, Interpol. Seit fast 3 Jahrzehnten also entwickeln die ihre ganz eigene musikalische Sprache und die besteht aus viel Atmosphäre, aus sehr viel Spannung und gleichzeitig, und das zeichnet die so aus, aus Zurückhaltung. Und Interpol haben mit This Mirror Weighs a Ton ein neues Album rausgebracht, das unverkennbar ist, das einen wieder mal auf eine subtil mystische Art gefangen nimmt. Und schwere Themen gibt es darauf, die sehr ans Herz gehen, so wie hier. Dieser Song wurde von Drohnenbildern des Ukraine-Kriegs inspiriert. And I Dream Violence, eine Zeile daraus. Hier sind Interpol in den Late Night Sounds mit Wounded Soldier.

Das war Back Thinking About You. 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Das ist jetzt über 3 Wochen her, dass Dolly Parton gestorben ist. Und mir geht, wie vielen anderen auf der Welt, diese Frau seitdem wirklich nicht mehr aus dem Kopf und vor allem aus dem Herzen. Die war Liebe pur. Die war optimistisch, trotz dunkler, schlimmer Zeiten. Und sie hat es so geliebt, das Rampenlicht, das Singen, diese große Bühnenshow, die ihr Leben war. Beschwerden, Attitüden, Skandale gab es nicht. Ein Menschen hat sie aus diesem Rampenlicht herausgehalten und dieser Mensch war ihre große Liebe fast 6 Jahrzehnte lang. Ihr Mann Carl Dean. Die zwei waren bis zu seinem Tod verheiratet, von 1966 an bis 2025. Und nein, dieser Song gehört nicht Whitney Houston. Es ist tatsächlich Dolly Partons. Möge sie schillernd und glücklich mit Carl vereint durch den Himmel schwirren. Hier ist Dolly Parton, I Will Always Love You.

Dolly Parton in den Herzstücken. Und wenn Sie mögen, es gibt in der Arte-Mediathek eine Doku über sie. Dolly Parton, Everybody's Darling heißt sie. Warum will ich immer genau die Dinge, die ich nicht haben kann? Das ist auch eine sehr wichtige Frage. Ich würde sagen, wir Menschen sind halt so, selten im Hier und Jetzt und zufrieden mit dem, was da ist. Tom O'Dell in den Herzstücken, Why do I always want the things that I can't have?

Emily Sandé mit Suitcase. Merken Sie sich zwei Termine, 24.11. Berlin, 25.11. Hamburg. Am liebsten würde ich persönlich beide Konzerte mitnehmen von The Vales. Diese neuseeländisch-britische Indie-Band aus London um den Singer-Songwriter Finn Andrews. Irgendwie umhüllt die ein besonderer Zauber, egal was sie machen. Auch auf dem neuesten Album ist das so, Fragile World. Das ist wie eine Umarmung aus Watte mit dem Duft von Kaffeekaramell. Etwas bitter, aber in der Schwere auch süß. Hier sind The Vales mit My Foolish Heart.

Ruth Moody, Twilight. Lotte, wir reden jetzt über die gute Lotte. Lotte hat Krise gehabt. Die hat alles eingelagert, was sie so in der Wohnung hatte. Dann hat sie mal hier, mal da bei Freunden geschlafen, ist sehr viel durch die Weltgeschichte gereist und hat sich gefragt, welches Leben passt eigentlich zu mir? Früher dachte sie immer, wie viele Menschen auf der Welt, so mit 30 sei man angekommen, Kinderhausmann, Plan vom Leben. Aber davon war auch Lotte meilenweit entfernt. Und dann auch noch die Trennung vom Freund. Einerseits gab es da ja diesen großen Drang nach Freiheit in ihr. Andererseits war der Boden unter den Füßen damit komplett weg. Keine Homebase mehr. Von Aufbruch und Melancholie handelt dieser neue Song vom neuen Album von Lotte. Er heißt O, mein Herz.

Bayern 2, SR Kultur, MDR Kultur und Bremen 2, das war Lotte, die ihr viertes Album selbst benannt draußen hat. Und weil sie sich letztlich gefunden hat in dem Entstehungsprozess, in den offenen Worten und veränderten Sounds, fühlt es sich für sie an wie ein zweites Debüt, sagt sie. Also ein Nachhausekommen irgendwie. The first train home, hier ist Hazlitt in den Herzstücken.

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1: Das war der wunderbare Simmel mit Careful. Und Sie hören die Herzstücke, die warten geduldig und mit offenen Armen jeden Donnerstag ab 21 Uhr auf Sie für 2 Stunden seelisches Gruppenkuscheln, wenn Sie so mögen, oder aber einfach nur ein für sich selbst entspannen, mal Gefühle fühlen, die sonst kaum Platz haben, mit wunderbarster Musik. Und das hier ist eine davon. Hier sind The Guggenheim Grotto. Heaven has a heart.

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1: Auch heute gönnen wir uns eine zweite Stunde Musik fürs Herz und von Herzen. Was wir noch vor uns haben, den Live-Song aus der Bremen 2 Schatztruhe und gleich von einem Schweizer Kollektiv einen sehr menschelnden Song, möchte ich sagen. Also einen, wo viele von uns sofort sagen, ja, das kenne ich, dieses komische Hin und Her und Schwelgen in alten Beziehungen. Und weil viele das kennen, ist eine weitere Weisheit aus den Herzstücken, niemand ist mit seinem Kram allein. Das tragen wir gemeinsam, auch wenn wir es oft gar nicht wissen. Deacon Blue, Weight of the World.
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Das waren die Villagers in den Herzstücken mit Courage. Das Schweizer Kollektiv Softloft hat ein Album draußen, frisch draußen ist es, Throw the Dice heißt es. Und auf diesem Album werden die Geister vergangener Beziehungen erkundet. Dieses, ich erinnere mich an dich, ich will dich irgendwie zurück, ich weiß nicht, was mit mir los ist. Und eigentlich will ich das ja auch gar nicht, denn mein Leben ist jetzt ganz anders. Es sind Jahre vergangen und ich habe was Tolles. Ah, verdammt. Aber ich erinnere mich so doll an dich gerade. Du dich auch? An mich? Hier sind Softloft mit Fuck You Wanted.

Dan Mangan, Just Know It. Brother Wallace ist ein Sänger, Pianist und einer, der den alten, guten Soul wieder emporhebt. Er ist aufgewachsen in einer kleinen ländlichen Stadt, West Point, Georgia. Und die Kirche war da der Treff- und Mittelpunkt für die Gemeinschaft, war auch Klassenzimmer tatsächlich. Und da hat der kleine Wallace sehr früh angefangen zu singen. Mit 14 hat er dann schon einen 100-köpfigen Chor geleitet. Musik war also immer da und in ihm drin und sein Debütalbum Electric Love drückt rein gar nichts anderes aus. Eine schöne, logische Konsequenz. Bremen 2, Bayern 2, MDR Kultur und SR Kultur. Hier ist Brother Wallace mit Midnight Valley.

Brother Wallace in den Herzstücken. Glauben Sie an Kräfte, die sich letztlich nicht beweisen lassen? Oder halten Sie das für eine Ausrede, wenn jetzt jemand sagt, ach, ich habe so schlecht geschlafen heute, das war bestimmt der Mond. Und dann habe ich so wirr geträumt, der Mond war es. Oder aber, ich fühle mich so frisch und leuchtend, danke Mond. Sie scheint dazu zu stimmen. Hier ist Krista Dieter, All to do with the Moon.

of Monsters and Men mit Dream Team. Licka Lee hat dieses Jahr ein neues Album rausgebracht, The After Party. Da geht es jetzt nicht um Diskotheken, aus denen man früh morgens rausstolpert. Hier geht es tatsächlich um Sterblichkeit, um Vergänglichkeit. Damit hat sie sich dafür auseinandergesetzt. Da will man oder ich erstmal weglaufen. Aber dann merkt man, merke ich, es ist ja schon ganz gut, da mal zuzuhören und die Fakten, die manchmal hart sind, reinzulassen. Wenn es dann auch noch so schön komponiert aufgenommen ist mit einem 17-köpfigen Streichorchester und reichlich Flöte, wie Licka betont, erst recht. In diesen Sounds geht es um die Phase des ja quasi wieder Herunterkommens, hart Aufschlagens nach viel Gefühl und Euphorie. Licka Lee in den Herzstücken Sick of Love.

Speyside, Bon Iver. Kleines, dezentes Applauschen jetzt für unseren heutigen Quasi-Live-Gast. Sein Name ist Thomas Dybdahl, stimmlich das komplette Gegenteil von Justin Vernon, den wir gerade gehört haben. Hat aber auch ganz, ganz viel Gefühl im Körper. Das reicht für seine Band The National Bank und eben für Solo-Sachen so wie hier. Denn der Norweger hat uns im Bremen 2 Studio besucht und vom oft erwähnten dummen Herzen gesungen, das sich immer wieder blenden lässt vom Mond, von den Sternen, sogar von dem eigenen Lieblingslied. Thomas Dybdahl in der Bremen 2 Studio Live-Version Stupid Heart.

Ach, das arme Herz, das man als dumm bezeichnet immerzu. Es tut mir richtig dolle leid gerade, denn das Herz will ja eigentlich nur Gutes. Thomas Dybdahl, Stupid Heart in der Bremen 2 Live-Version. Und wir bleiben noch mal kurz bei den Emotionen unterhalb der Freudensgrenze. Schlechte Träume. Hier hilft vielleicht der Aberglaube, wenn wir jetzt drüber sprechen und was hören. Darüber bleiben die heute noch bestimmt aus. Arnie DeFranco, Bad Dream.

Adele, Love Song, Liebe für dieses Cover und für The Cure an der Stelle. Aber auch für Adele selbst, unfassbare Musikerin, finde ich, hatte in den letzten Jahren nur ein bisschen das Gefühl, dass ihr durch zu viele Konzerte dieses besondere Gefühl live auf der Bühne etwas hops gegangen ist. Aber jetzt sammelt sie sich ja, macht Päuschen und kommt bestimmt mit umso mehr Liebe wieder zurück. Und darauf freue ich mich sehr. Ich bin Christine Heuk. Bis bald. Alles Liebe.

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1: Schön, dass Sie dabei sind. Ein herzliches Willkommen zu den Herzstücken, die wie gewohnt aus Bremen zu Ihnen kommen. Im Studio ist Nicole Nellibel. Ein paar Neuheiten möchte ich Ihnen heute vorstellen, darunter Musik von Karen Brunon, die über 10 Jahre nach ihrem Debüt nun ein zweites Album rausgebracht hat. Es gibt Musik vom Newcomer Aaron und natürlich auch Songs, die Sie einfach mitnehmen sollen in 2 entspannte und hoffentlich inspirierende Musikstunden. Mit einem Duo, auf das man nicht sofort kommen würde, geht's los. Mit Zac Brown und James Taylor, mit einem Hoch auf Sonnenuntergänge und die Liebe. Love and Sunsets.

Ein sentimentaler Blick in die Erinnerungsbox mit Rumor, Here You Are, ein Herzstück in den Late Night Sounds. Klassischer Gitarrenunterricht, dann ein Kompositionsstudium und während der Pandemie eine intensive Befassung mit dem Klavier. Und dann mussten Bach und Chopin, Cole Porter und Randy Newman und einem Studium der Filmmusik und des Jazzgesangs weichen. So, mal eben viele, viele Jahre auf dem Weg von Aaron zusammengefasst. Auf dem Jazzlabel Verve hat Aaron jetzt sein erstes Album rausgebracht und er vermischt da die Welten des Great American Songbook mit Indie-Pop, so kann man es wohl beschreiben. Den Songs merkt man an, dass da einer sein Handwerk versteht. Es sind gut arrangierte, melodienreiche Titel, der Mann kann singen und unter den Songs liegt irgendwie eine große Prise Spaß an der Sache und gute Laune. 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

Wunderbares Thema. Oder Hoffnung, Talking About Hope mit Snow Patrol in den Herzstücken in den Late Night Sounds. Und mit dabei sind Bremen 2, SR Kultur, Bayern 2 und MDR Kultur. Lauren Speer, die macht Musik unter dem Namen Loren. Sie hat auf ihrer Veröffentlichungsliste schon eine EP und ein Studioalbum. Und jetzt ist sie mit neuen Songs auf dem Markt zu finden auf dem Album Don't Be Funny Without Me. Loren kommt aus Kanada. Aufgewachsen ist die Musikerin in der Natur, so kann man sagen, zwischen Wald und Meer, vor der Küste Vancouvers. Ihr Weg führt dann schnell in den musikalischen Folk-Kosmos und das setzt sich auch auf ihrem neuen Album fort. Es sind Songs, die sich um Trennung drehen und sie verhandeln alle möglichen Facetten von Gefühlen, die das so mit sich bringt. Selbstzweifel und Selbsterkenntnisse gehören erfahrungsgemäß auch dazu. Loren, Going Through the Motions.

Going Through the Motions. Loren war das hier in den Late Night Sounds. Herzstücke sind es auf ihrem aktuellen Album Don't Be Funny Without Me. Und wir bleiben noch so ein bisschen in Kanada. Von dort kommt nämlich auch die Musik von The Brothers Landreth zu uns. Ihr jüngstes Album ist Ende vergangenen Jahres erschienen, heißt Dog Ear. Und es lohnt sich, das immer mal wieder vorzuholen. Klingt schön altmodisch, oder? Sonst schauen Sie doch vielleicht mal auf Ihre Playlist. The Brothers Landreth, das sind die Brüder Joey und David. Ein eingespieltes Team, stilsicher, ideenreich. Die machen ihre Musik aus dem weiten Amerikanerfeld mit großer Emotion und in so einem Spannungsfeld zwischen Erdigkeit, etwas Knorrigem und dann wieder dieser nachdenklichen Durchlässigkeit und Melancholie ihrer Songs. Eine wunderbare Ballade, die gemeinsam mit Bonnie Raitt entstanden ist, ist auch auf dem Album Knuckles.

Stealing Time war das eben. Schöner West Coast Sound mit Young Guns, Silver Fox. Und wenn Sie sich fragen, wessen eindringliche Stimme das in dem Song davor war, das war Valerie Joan. Sie sind bei den Late Night Sounds in den Herzstücken im gemeinsamen Musikabend von MDR Kultur, SR Kultur, Bremen 2 und Bayern 2. Die Musikerin, die ich Ihnen jetzt gern vorstellen möchte, die ist hierzulande wohl eher ein Geheimtipp, Karen Brunon aus Frankreich. Mit La Vida Pré hat sie ihr zweites Album veröffentlicht. Das erste ist schon über 10 Jahre alt. Karen Brunon, die ist nicht nur in eigener Sache unterwegs, sondern als Geigerin und Sängerin auch bei vielen anderen Projekten dabei. Alben und Tourneen von Renaud zum Beispiel. Sie hat bei Charles Aznavour, Laurent Voulzy, Vanessa Paradis, Mika und Woodkid mitgearbeitet. Und da sehen Sie auch schon so ein bisschen die musikalische Spannbreite von Karen Brunon, vom klassischen Chanson bis hin zu Pop und Rock. Teil einer Band war sie auch mal. Das war ein Albumprojekt von der Band Circus. Jetzt gibt's aber was Neues von Karen Brunon solo auf ihrem Album, bei dem sie maßgeblich mit Marc Lavoine zusammengearbeitet hat. Fast alle Songs haben die zwei gemeinsam geschrieben. Karen Brunons feine Chansons reichen in Popgefilde, sie sind luftig instrumentiert. Immer wieder kommt natürlich die Geige ins Spiel, denn das ist ihr Instrument. Und sie singt mit einer Stimme, die unglaublich freundlich klingt. Karen Brunon mit Ritournelle. J'écris.

Ja, da trudelt der Song noch so ein bisschen aus. Dream On, Musik von The Bluebells. Sie sind bei den Herzstücken in den Late Night Sounds und ich hoffe, Sie kommen gut in den Abend mit unserem Musikmix. Vielleicht haben Sie ja Zeit, sich so ein bisschen durch die Stunden treiben zu lassen. Da passt ein neuer Song von Decca, Carried Away heißt er, und soll eine Einladung sein, im Hier und Jetzt zu sein, dem Trubel zu entfliehen und mal alles ganz schön entspannt anzugehen. So ein bisschen verspielt ist es wohl auch losgegangen mit dem Titel. Decca erzählt, wie er zu Hause in seinem Studio war und mit der Gitarre nach einem offenen Klang gesucht hat. Und dann kam so nach und nach der Song zu ihm. Offensichtlich sind dann aber doch noch ein paar andere Titel aus dem Musikall bei Decca gelandet, denn Anfang 2027 soll es ein neues Album von ihm geben. Und dieser erste Vorbote ist jedenfalls fluffig und leicht, klingt nach einem entspannten Fetenabend, bei dem irgendwann einer die Gitarre rauskramt und so ein bisschen spielt. Decca, Carried Away.

Carried Away, Decker ganz lässig hier in den Late Night Sounds Herzstücken. Als die Band Curse of Lonoe entstanden ist, ging es erstmal darum, etwas anderes nicht mehr zu machen. Felix Becktersheimer hatte keine Lust mehr auf Hey Negrita und deren Sound. Was Neues musste her und das dauerte. Und am Ende war da Curse of Lonoe als neue Herzensangelegenheit mit einem breiten Amerikaner-Sound, cineastisch manchmal, sehr slow manchmal, keine Songs für die Happy-Go-Lucky-Momente des Lebens. Gern in düster, warmem Sound, nachdenklich, auf so eine eigenwillige Art introvertiert. Curse of Lonoe mit Kathleen.

Annie Margaret mit Waiting. Late Night Sounds hören Sie gerade auf Bayern 2, SR Kultur, MDR Kultur und Bremen 2. Und von uns aus der Hansestadt kommen in unserem gemeinsamen Musikabend gerade die Herzstücke.

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1: Ich freue mich sehr, dass Sie da sind. Aus Bremen kommen noch bis 23 Uhr die Herzstücke in unserem gemeinsamen Abend. Im Studio ist Nicole Nellhiebel. Mit Songs schwierige Situationen zu meistern, zu spüren, dass sie in einem arbeiten, sich selbst zu überwinden, ergebnisreiche Tagträume, das alles spielt eine Rolle in der Musik in dieser Stunde, in der natürlich auch immer wieder von der Liebe die Rede ist. John Mayer, You're Gonna Live Forever in Me.

Die Stimme der britischen Musikerin Daisy Chapman in Home Fires, ein Herzstück in den Late Night Sounds. Nate Amos steckt gleich hinter mehreren Projekten der Band Water From Your Eyes und hinter sich selbst als Soloprojekt als This Is Lorelei. Bei seinem aktuellen Werk ist er als This Is Lorelei unterwegs und hat das Album The Singer in My Band genannt. Die Songs sind nicht so, wie man sich das vielleicht vorstellt, beim Herumspielen und Frickeln auf der Gitarre entstanden, sondern, wie Nate Amos sagt, unbewusst beim Tagträumen, unterwegs beim Blick aus dem Fenster in die Landschaft. Da hat also was rumort in Nate Amos, dem Singer-Songwriter aus Vermont, mit Wurzeln in der Klangwelt, die unter Amerikaner zusammengefasst wird. Aufgenommen, vielleicht ja als so eine Art Gegenpol zur Entstehungsgeschichte, hat er die Songs dann bei sich zu Hause in Vermont. Sein Vater hat mitgebracht, der Bluegrass-Musiker ist, seine Schwester Sarah war dabei und seine Partnerin. Und den Rest hat Nate Amos alias This Is Lorelei selbst eingespielt, eingesungen und auf den Weg gebracht. Klare, geerdete Songs findet man auf The Singer in My Band. Songs, die mit starken Wurzeln auch in eine luftige Weite hinauffliegen können. Einer davon ist Hey Sarah, It's Gonna Rain Forever.

Concrete Love, starkes Duett von Julia Fortem und India Arie. MDR Kultur, Bremen 2, Bayern 2 und SR Kultur hören Sie gerade mit den Herzstücken in den Late Night Sounds. Wenn man zunächst die Gedichte seines Vaters als Basis für seine Songs genommen hat und mit Übersetzern gearbeitet hat, dann ist es schon ein Schritt zu sagen, ich texte jetzt selbst. Der isländische Musiker Ásgeir ist diesen Schritt gegangen und hat, durchaus begleitet von Ängsten und Sorgen, wie er sagt, sein Album selbst in Worte gefasst. Das Album Julia ist erschienen und hat so irgendwie auch ein neues Kapitel aufgeschlagen für Ásgeir, den Mann, der die Welt des Folkpop und der atmosphärischen Schwebekraft so erfolgreich bespielt. Nun gibt's eine Deluxe-Edition dieses Albums. Da gehört natürlich eine ordentliche Erweiterung dazu und so sind 4 neue Songs im Portfolio, die an die anderen Songs auf dem Album anknüpfen. Es hat schon was Typisches. Dieser Ásgeir-Kosmos. Infinity.

Infinity, ein Herzstück von Ausgeier hier in den Late Night Sounds. Was soll ich sagen? Ich finde ja, so ein schöner Harmoniegesang, der hat was. Und den zelebrieren die Australier Sons of the East bei ihren Produktionen immer wieder gern und mit großer Perfektion. Was mal als Garagen-Folk-Projekt von drei Kumpels angefangen hat, ist mittlerweile eine Erfolgsgeschichte geworden. Die Sons of the East erinnern mit ihrem Sound auch an die Klangwelt der Singer-Songwriter und Bands wie Crosby, Stills & Nash aus den 70ern und machen Musik, die von heute ist, aber eben auf ihre Weise auch zeitlos. Was zum Entspannen, unaufgeregt und mit so einer Prise Sonnengefühl. Head above the water.

0: Unterholster Moor hieß dieser Song von der Leipziger Band Hotel Rimini. Spannendes Ensemble mit sehr eigenem Sound und Texten, bei denen es sich lohnt, genauer hinzuhören. Die Late Night Sounds gibt's bei Bremen 2, SR Kultur, Bayern 2 und MDR Kultur. Und gerade kommen aus Bremen die Herzstücke. Und es gibt eine Bremer Aufnahme jetzt gewissermaßen. Die Mighty Oaks waren bei uns im Studio in unserem Funkhaus und haben nicht nur über ihre Musik gesprochen, sondern auch einen Song live gespielt, ohne großen doppelten Boden. Ist schon ein paar Jahre her, das war 2017. Aber das macht heute auch noch Spaß. Mighty Oaks mit Be With You Always.
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Tja, der Mann macht eben nicht nur fluffig tanzbare Songs. Mika war das mit Ordinary Man, ein Herzstück in den Late Night Sounds. In der Musik Stärke zu finden, das ist Sarah Cahoon gelungen, in und nach einer Zeit großer Verluste. I've Missed You All These Years heißt auch das aktuelle Album von Sarah Cahoon. Es war in der Corona-Zeit, als der Vater von Sarah Cahoon gestorben ist und sie konnte nicht zu ihm. Und dann ist auch noch ein enger Freund von ihr gestorben. Und sie sagt, Songs zu schreiben habe ihr durch schwierige Phasen in ihrem Leben immer geholfen. Sie beschreibt das so, dass die Menschen, die sie verloren hat, in den Worten ihrer Songs zu ihr zurückkommen. Sarah Cahoon findet, dass sie durch die schwierigen Zeiten stärker geworden sei und auch mehr auf ihre Intuition höre. So ist das neue Album authentisch, offen und klar und unverstellt im besten Sinne. Ihr verstorbener Vater erscheint im Song Supposed to Be.

Der Song endet mit einem positiven Gefühl, finde ich, Supposed to Be. Sarah Cahoon war das und das war ein Herzstück für ihren Vater. Sie sind bei den Late Night Sounds, ein Erinnerungssong, kein Abschiedssong war das eben. Aber einen Abschiedssong gibt's jetzt von Sufjan Stevens. Ich war der Mann, der dich noch geliebt hat, obwohl ich wusste, das war's, singt er in einem Song von seinem 2023er Album Javelin. Sufjan Stevens mit So You Are Tired.

Joni Mitchell, Strong and Wrong, ein Herzstück. Die Late Night Sounds sind bis hierhin aus Bremen gekommen. Sie sind bei Bremen 2. Kommen Sie weiter gut in den späten Abend. Tschüss und bis bald, sagt Ihre Nicole Nellhiebel.

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1: Heute gibt's die Herzstücke aus Bremen mit mir, Christine Heuk. Hallo und herzlich willkommen alle miteinander. Von immerwährender Liebe gibt es einen Song heute Abend, einen legendären dazu. Und die immerwährende Liebe hat in ihrem Fall fast 60 Jahre gehalten. 60. Und vom verwirrten Herzen hören wir auch, da gibt's eine Geschichte schon diese Stunde. Und das hier sind Death Cab for Cutie, Randy McNally.

Dominique Fils-Aimé, The River. Kommen wir zu einer Indie-Rock- und Post-Punk-Band aus New York, die eine lange Geschichte schon geschrieben hat. 97 gegründet, Interpol. Seit fast 3 Jahrzehnten also entwickeln die ihre ganz eigene musikalische Sprache und die besteht aus viel Atmosphäre, aus sehr viel Spannung und gleichzeitig, und das zeichnet die so aus, aus Zurückhaltung. Und Interpol haben mit This Mirror Weighs a Ton ein neues Album rausgebracht, das unverkennbar ist, das einen wieder mal auf eine subtil mystische Art gefangen nimmt. Und schwere Themen gibt es darauf, die sehr ans Herz gehen, so wie hier. Dieser Song wurde von Drohnenbildern des Ukraine-Kriegs inspiriert. And I Dream Violence, eine Zeile daraus. Hier sind Interpol in den Late Night Sounds mit Wounded Soldier.

Das war Back Thinking About You. Bayern 2, MDR Kultur, SR Kultur und Bremen 2. Das ist jetzt über 3 Wochen her, dass Dolly Parton gestorben ist. Und mir geht, wie vielen anderen auf der Welt, diese Frau seitdem wirklich nicht mehr aus dem Kopf und vor allem aus dem Herzen. Die war Liebe pur. Die war optimistisch, trotz dunkler, schlimmer Zeiten. Und sie hat es so geliebt, das Rampenlicht, das Singen, diese große Bühnenshow, die ihr Leben war. Beschwerden, Attitüden, Skandale gab es nicht. Ein Menschen hat sie aus diesem Rampenlicht herausgehalten. Und dieser Mensch war ihre große Liebe fast 6 Jahrzehnte lang. Ihr Mann Carl Dean. Die zwei waren bis zu seinem Tod verheiratet, von 1966 an bis 2025. Und nein, dieser Song gehört nicht Whitney Houston. Es ist tatsächlich Dolly Partons. Möge sie schillernd und glücklich mit Carl vereint durch den Himmel schwirren. Hier ist Dolly Parton, I Will Always Love You.

Dolly Parton in den Herzstücken. Und wenn Sie mögen, es gibt in der Arte-Mediathek eine Doku über sie. Dolly Parton, Everybody's Darling heißt sie. Warum will ich immer genau die Dinge, die ich nicht haben kann? Das ist auch eine sehr wichtige Frage. Ich würde sagen, wir Menschen sind halt so, selten im Hier und Jetzt und zufrieden mit dem, was da ist. Tom O'Dell in den Herzstücken, Why do I always want the things that I can't have?

Emily Sandé mit Suitcase. Merken Sie sich zwei Termine. 24.11. Berlin, 25.11. Hamburg. Am liebsten würde ich persönlich beide Konzerte mitnehmen von The Veils. Diese neuseeländisch-britische Indie-Band aus London um den Singer-Songwriter Finn Andrews. Irgendwie umhüllt die ein besonderer Zauber, egal was sie machen. Auch auf dem neuesten Album ist das so, Fragile World. Das ist wie eine Umarmung aus Watte mit dem Duft von Kaffeekaramell. Etwas bitter, aber in der Schwere auch süß. Hier sind The Veils mit My Foolish Heart.

Ruth Moody, Twilight. Lotte, wir reden jetzt über die gute Lotte. Lotte hat Krise gehabt. Die hat alles eingelagert, was sie so in der Wohnung hatte. Dann hat sie mal hier, mal da bei Freunden geschlafen, ist sehr viel durch die Weltgeschichte gereist und hat sich gefragt, welches Leben passt eigentlich zu mir? Früher dachte sie immer, wie viele Menschen auf der Welt, so mit 30 sei man angekommen, Kinderhausmann, Plan vom Leben. Aber davon war auch Lotte meilenweit entfernt. Und dann auch noch die Trennung vom Freund. Einerseits gab es da ja diesen großen Drang nach Freiheit in ihr. Andererseits war der Boden unter den Füßen damit komplett weg. Keine Homebase mehr. Von Aufbruch und Melancholie handelt dieser neue Song vom neuen Album von Lotte. Er heißt O, mein Herz.

Bayern 2, SR Kultur, MDR Kultur und Bremen 2, das war Lotte, die ihr viertes Album selbst benannt draußen hat. Und weil sie sich letztlich gefunden hat in dem Entstehungsprozess, in den offenen Worten und veränderten Sounds, fühlt es sich für sie an wie ein zweites Debüt, sagt sie. Also ein Nachhausekommen irgendwie. The first train home, hier ist Hazlitt in den Herzstücken.

Okay. Das war der wunderbare Simmel mit Careful. Und Sie hören die Herzstücke, die warten geduldig und mit offenen Armen jeden Donnerstag ab 21 Uhr auf Sie für 2 Stunden seelisches Gruppenkuscheln, wenn Sie so mögen, oder aber einfach nur ein für sich selbst entspannen, mal Gefühle fühlen, die sonst kaum Platz haben, mit wunderbarster Musik. Und das hier ist eine davon. Hier sind The Guggenheim Grotto, Heaven Has a Heart.

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1: Auch heute gönnen wir uns eine zweite Stunde Musik fürs Herz und von Herzen. Was wir noch vor uns haben, den Live-Song aus der Bremen 2 Schatztruhe und gleich von einem Schweizer Kollektiv einen sehr, ja, menschelnden Song, möchte ich sagen. Also einen, wo viele von uns sofort sagen, ja, das kenne ich, dieses komische Hin und Her und Schwelgen in alten Beziehungen. Und weil viele das kennen, ist eine weitere Weisheit aus den Herzstücken, niemand ist mit seinem Kram allein. Das tragen wir gemeinsam, auch wenn wir es oft gar nicht wissen. Deacon Blue, Weight of the World.
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Das waren die Villagers in den Herzstücken mit Courage. Das Schweizer Kollektiv Softloft hat ein Album draußen, frisch draußen ist es, Throw the Dice heißt es. Und auf diesem Album werden die Geister vergangener Beziehungen erkundet. Dieses, ich erinnere mich an dich, ich will dich irgendwie zurück, ich weiß nicht, was mit mir los ist. Und eigentlich will ich das ja auch gar nicht, denn mein Leben ist jetzt ganz anders. Es sind Jahre vergangen und ich habe was Tolles. Ah, verdammt, aber ich erinnere mich so doll an dich gerade. Du dich auch? An mich? Hier sind Softloft mit Fuck You Wanted.

Dan Mangan, Just Know It. Brother Wallace ist ein Sänger, Pianist und einer, der den alten, guten Soul wieder emporhebt. Er ist aufgewachsen in einer kleinen ländlichen Stadt, West Point, Georgia. Und die Kirche war da der Treff- und Mittelpunkt für die Gemeinschaft, war auch Klassenzimmer tatsächlich. Und da hat der kleine Wallace sehr früh angefangen zu singen. Mit 14 hat er dann schon einen 100-köpfigen Chor geleitet. Musik war also immer da und in ihm drin und sein Debütalbum Electric Love drückt rein gar nichts anderes aus. Eine schöne, logische Konsequenz. Bremen 2, Bayern 2, MDR Kultur und SR Kultur. Hier ist Brother Wallace mit Midnight.

Brother Wallace in den Herzstücken. Glauben Sie an Kräfte, die sich letztlich nicht beweisen lassen? Oder halten Sie das für eine Ausrede, wenn jetzt jemand sagt, ach, ich habe so schlecht geschlafen heute, das war bestimmt der Mond. Und dann habe ich so wirr geträumt, der Mond war es. Oder aber, ich fühle mich so frisch und leuchtend. Danke, Mond. Sie scheint dazu zu stimmen. Hier ist Krista Dieter, All to do with the Moon.

auf Monsters and Men mit Dream Team. Licka Lee hat dieses Jahr ein neues Album rausgebracht, The After Party. Da geht es jetzt nicht um Diskotheken, aus denen man früh morgens rausstolpert. Hier geht es tatsächlich um Sterblichkeit, um Vergänglichkeit. Damit hat sie sich dafür auseinandergesetzt. Da will man oder ich erstmal weglaufen. Aber dann merkt man, merke ich, es ist ja schon ganz gut, da mal zuzuhören und die Fakten, die manchmal hart sind, reinzulassen. Wenn es dann auch noch so schön komponiert aufgenommen ist mit einem 17-köpfigen Streichorchester und reichlich Flöte, wie Licka betont, erst recht. In diesen Sounds geht es um die Phase des ja quasi wieder Herunterkommens, hart Aufschlagens nach viel Gefühl und Euphorie. Licka Lee in den Herzstücken Sick of Love.

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1: Speyside, Bon Iver. Kleines, dezentes Appläuschen jetzt für unseren heutigen Quasi-Live-Gast. Sein Name ist Thomas Dybdahl, stimmlich das komplette Gegenteil von Justin Vernon, den wir gerade gehört haben. Hat aber auch ganz, ganz viel Gefühl im Körper. Das reicht für seine Band The National Bank und eben für Solo-Sachen so wie hier. Denn der Norweger hat uns im Bremen 2 Studio besucht und vom oft erwähnten dummen Herzen gesungen, das sich immer wieder blenden lässt vom Mond, von den Sternen, sogar von dem eigenen Lieblingslied. Thomas Dybdahl in der Bremen 2 Studio Live-Version Stupid Heart.

Ach, das arme Herz, das man als dumm bezeichnet immerzu. Es tut mir richtig dolle leid gerade, denn das Herz will ja eigentlich nur Gutes. Thomas Dybdahl, Stupid Heart in der Bremen 2 Live-Version. Und wir bleiben noch mal kurz bei den Emotionen unterhalb der Freudensgrenze. Schlechte Träume. Hier hilft vielleicht der Aberglaube, wenn wir jetzt drüber sprechen und was hören. Darüber bleiben die heute Nacht bestimmt aus. Ani DeFranco, Bad Dream.

Adele, Love Song, Liebe für dieses Cover und für The Cure an der Stelle. Aber auch für Adele selbst, unfassbare Musikerin, finde ich, hatte in den letzten Jahren nur ein bisschen das Gefühl, dass ihr durch zu viele Konzerte dieses besondere Gefühl live auf der Bühne etwas hops gegangen ist. Aber jetzt sammelt sie sich ja, macht Päuschen und kommt bestimmt mit umso mehr Liebe wieder zurück. Und darauf freue ich mich sehr. Ich bin Christine Heuk. Bis bald. Alles Liebe.

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1: Schön, dass Sie dabei sind. Ein herzliches Willkommen zu den Herzstücken, die wie gewohnt aus Bremen zu Ihnen kommen. Im Studio ist Nicole Nellibel. Ein paar Neuheiten möchte ich Ihnen heute vorstellen, darunter Musik von Karen Brunon, die über 10 Jahre nach ihrem Debüt nun ein zweites Album rausgebracht hat. Es gibt Musik vom Newcomer Aaron und natürlich auch Songs, die Sie einfach mitnehmen sollen in 2 entspannte und hoffentlich inspirierende Musikstunden. Mit

Ein sentimentaler Blick in die Erinnerungsbox mit Rumor, Here You Are, ein Herzstück in den Late Night Sounds. Klassischer Gitarrenunterricht, dann ein Kompositionsstudium und während der Pandemie eine intensive Befassung mit dem Klavier. Und dann mussten Bach und Chopin, Cole Porter und Randy Newman und einem Studium der Filmmusik und des Jazzgesangs weichen. So, mal eben viele, viele Jahre auf dem Weg von Aaron zusammengefasst. Auf dem Jazzlabel Verve hat Aaron jetzt sein erstes Album rausgebracht und er vermischt da die Welten des Great American Songbook mit Indie-Pop, so kann man es wohl beschreiben. Den Songs merkt man an, dass da einer sein Handwerk versteht. Es sind gut arrangierte, melodienreiche Titel, der Mann kann singen und unter den Songs liegt irgendwie eine große Prise Spaß an der Sache und gute Laune. Not for a lack of trying.

Wunderbares Thema. Oder Hoffnung, Talking About Hope mit Snow Patrol in den Herzstücken in den Late Night Sounds. Und mit dabei sind Bremen 2, SR Kultur, Bayern 2 und MDR Kultur. Lauren Speer, die macht Musik unter dem Namen Loren. Sie hat auf ihrer Veröffentlichungsliste schon eine EP und ein Studioalbum. Und jetzt ist sie mit neuen Songs auf dem Markt, zu finden auf dem Album Don't Be Funny Without Me. Loren kommt aus Kanada. Aufgewachsen ist die Musikerin in der Natur, so kann man sagen, zwischen Wald und Meer, vor der Küste Vancouvers. Ihr Weg führt dann schnell in den musikalischen Folk-Kosmos und das setzt sich auch auf ihrem neuen Album fort. Es sind Songs, die sich um Trennung drehen und sie verhandeln alle möglichen Facetten von Gefühlen, die das so mit sich bringt. Selbstzweifel und Selbsterkenntnisse gehören erfahrungsgemäß auch dazu. Loren, Going Through the Motions.

Going Through the Motions, Loren war das hier in den Late Night Sounds. Herzstücke sind es auf ihrem aktuellen Album Don't Be Funny Without Me. Und wir bleiben noch so ein bisschen in Kanada. Von dort kommt nämlich auch die Musik von The Brothers Landreth zu uns. Ihr jüngstes Album ist Ende vergangenen Jahres erschienen, heißt Dog Ear. Und es lohnt sich, das immer mal wieder vorzuholen. Klingt schön altmodisch, oder? Sonst schauen Sie doch vielleicht mal auf Ihre Playlist. The Brothers Landreth, das sind die Brüder Joey und David. Ein eingespieltes Team, stilsicher, ideenreich. Die machen ihre Musik aus dem weiten Amerikanerfeld mit großer Emotion und in so einem Spannungsfeld zwischen Erdigkeit, etwas Knorrigem und dann wieder dieser nachdenklichen Durchlässigkeit und Melancholie ihrer Songs. Eine wunderbare Ballade, die gemeinsam mit Bonnie Raitt entstanden ist, ist auch auf dem Album Knuckles.

Stealing Time war das eben. Schöner West Coast Sound mit Young Guns, Silver Fox. Und wenn Sie sich fragen, wessen eindringliche Stimme das in dem Song davor war, das war Valerie Joan. Sie sind bei den Late Night Sounds in den Herzstücken im gemeinsamen Musikabend von MDR Kultur, SR Kultur, Bremen 2 und Bayern 2. Die Musikerin, die ich Ihnen jetzt gern vorstellen möchte, die ist hierzulande wohl eher ein Geheimtipp, Karen Brunon aus Frankreich. Mit La Vida Pré hat sie ihr zweites Album veröffentlicht. Das erste ist schon über 10 Jahre alt. Karen Brunon, die ist nicht nur in eigener Sache unterwegs, sondern als Geigerin und Sängerin auch bei vielen anderen Projekten dabei. Alben und Tourneen von Renaud zum Beispiel. Sie hat bei Charles Aznavour, Laurent Voulzy, Vanessa Paradis, Mika und Woodkid mitgearbeitet. Und da sehen Sie auch schon so ein bisschen die musikalische Spannbreite von Karen Brunon, vom klassischen Chanson bis hin zu Pop und Rock. Teil einer Band war sie auch mal. Das war ein Albumprojekt von der Band Circus. Jetzt gibt's aber was Neues von Karen Brunon solo auf ihrem Album, bei dem sie maßgeblich mit Marc Lavoine zusammengearbeitet hat. Fast alle Songs haben die zwei gemeinsam geschrieben. Karen Brunons feine Chansons reichen in Popgefilde, sie sind luftig instrumentiert. Immer wieder kommt natürlich die Geige ins Spiel, denn das ist ihr Instrument. Und sie singt mit einer Stimme, die unglaublich freundlich klingt. Karen Brunon mit Ritournelle. J'écris.

Ja, da trudelt der Song noch so ein bisschen aus. Dream On, Musik von The Bluebells. Sie sind bei den Herzstücken in den Late Night Sounds und ich hoffe, Sie kommen gut in den Abend mit unserem Musikmix. Vielleicht haben Sie ja Zeit, sich so ein bisschen durch die Stunden treiben zu lassen. Da passt ein neuer Song von Decca, Carried Away heißt er, und soll eine Einladung sein, im Hier und Jetzt zu sein, dem Trubel zu entfliehen und mal alles ganz schön entspannt anzugehen. So ein bisschen verspielt ist es wohl auch losgegangen mit dem Titel. Decca erzählt, wie er zu Hause in seinem Studio war und mit der Gitarre nach einem offenen Klang gesucht hat. Und dann kam so nach und nach der Song zu ihm. Offensichtlich sind dann aber doch noch ein paar andere Titel aus dem Musikall bei Decca gelandet, denn Anfang 2027 soll es ein neues Album von ihm geben. Und dieser erste Vorbote ist jedenfalls fluffig und leicht, klingt nach einem entspannten Fetenabend, bei dem irgendwann einer die Gitarre rauskramt und so ein bisschen spielt. Decca, Carried Away.

Carried Away, Decca, ganz lässig hier in den Late Night Sounds Herzstücken. Als die Band Curse of Lonoe entstanden ist, ging es erstmal darum, etwas anderes nicht mehr zu machen. Felix Bechtolsheimer hatte keine Lust mehr auf Hey Ne Greta und deren Sound. Was Neues musste her und das dauerte. Und am Ende war da Curse of Lonoe als neue Herzensangelegenheit mit einem breiten Amerikaner-Sound, cineastisch manchmal, sehr slow manchmal, keine Songs für die Happy-Go-Lucky-Momente des Lebens. Gern in düster, warmem Sound, nachdenklich, auf so eine eigenwillige Art introvertiert. Curse of Lonoe mit Kathleen.

Annie Margaret mit Waiting. Late Night Sounds hören Sie gerade auf Bayern 2, SR Kultur, MDR Kultur und Bremen 2. Und von uns aus der Hansestadt kommen in unserem gemeinsamen Musikabend gerade die Herzstücke.

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1: Ich freue mich sehr, dass Sie da sind. Aus Bremen kommen noch bis 23 Uhr die Herzstücke in unserem gemeinsamen Abend. Im Studio ist Nicole Nellhiebel. Mit Songs schwierige Situationen zu meistern, zu spüren, dass sie in einem arbeiten, sich selbst zu überwinden, ergebnisreiche Tagträume, das alles spielt eine Rolle in der Musik in dieser Stunde, in der natürlich auch immer wieder von der Liebe die Rede ist. John Mayer, You're Gonna Live Forever in Me.

Die Stimme der britischen Musikerin Daisy Chapman in Home Fires, ein Herzstück in den Late Night Sounds. Nate Amos steckt gleich hinter mehreren Projekten der Band Water From Your Eyes und hinter sich selbst als Soloprojekt als This Is Lorelei. Bei seinem aktuellen Werk ist er als This Is Lorelei unterwegs und hat das Album The Singer in My Band genannt. Die Songs sind nicht so, wie man sich das vielleicht vorstellt, beim Herumspielen und Frickeln auf der Gitarre entstanden, sondern, wie Nate Amos sagt, unbewusst beim Tagträumen, unterwegs beim Blick aus dem Fenster in die Landschaft. Da hat also was rumort in Nate Amos, dem Singer-Songwriter aus Vermont, mit Wurzeln in der Klangwelt, die unter Amerikaner zusammengefasst wird. Aufgenommen, vielleicht ja als so eine Art Gegenpol zur Entstehungsgeschichte, hat er die Songs dann bei sich zu Hause in Vermont. Sein Vater hat mitgebracht, der Bluegrass-Musiker ist, seine Schwester Sarah war dabei und seine Partnerin. Und den Rest hat Nate Amos alias This Is Lorelei selbst eingespielt, eingesungen und auf den Weg gebracht. Klare, geerdete Songs findet man auf The Singer in My Band. Songs, die mit starken Wurzeln auch in eine luftige Weite hinauffliegen können. Einer davon ist Hey Sarah, It's Gonna Rain Forever.

Concrete Love, starkes Duett von Julia Fortem und India Arie. MDR Kultur, Bremen 2, Bayern 2 und SR Kultur hören Sie gerade mit den Herzstücken in den Late Night Sounds. Wenn man zunächst die Gedichte seines Vaters als Basis für seine Songs genommen hat und mit Übersetzern gearbeitet hat, dann ist es schon ein Schritt zu sagen, ich texte jetzt selbst. Der isländische Musiker Ásgeir ist diesen Schritt gegangen und hat, durchaus begleitet von Ängsten und Sorgen, wie er sagt, sein Album selbst in Worte gefasst. Das Album Julia ist erschienen und hat so irgendwie auch ein neues Kapitel aufgeschlagen für Ásgeir, den Mann, der die Welt des Folkpop und der atmosphärischen Schwebekraft so erfolgreich bespielt. Nun gibt's eine Deluxe-Edition dieses Albums. Da gehört natürlich eine ordentliche Erweiterung dazu und so sind 4 neue Songs im Portfolio, die an die anderen Songs auf dem Album anknüpfen. Es hat schon was Typisches. Dieser Ásgeir-Kosmos. Infinity.

Infinity, ein Herzstück von Ausgeier hier in den Late Night Sounds. Was soll ich sagen? Ich finde ja, so ein schöner Harmoniegesang, der hat was. Und den zelebrieren die Australier Sons of the East bei ihren Produktionen immer wieder gern und mit großer Perfektion. Was mal als Garagen-Folk-Projekt von drei Kumpels angefangen hat, ist mittlerweile eine Erfolgsgeschichte geworden. Die Sons of the East erinnern mit ihrem Sound auch an die Klangwelt der Singer-Songwriter und Bands wie Crosby, Stills & Nash aus den 70ern und machen Musik, die von heute ist, aber eben auf ihre Weise auch zeitlos. Was zum Entspannen, unaufgeregt und mit so einer Prise Sonnengefühl. Head above the water.

0: Unterholz-Damour hieß dieser Song von der Leipziger Band Hotel Remini. Spannendes Ensemble mit sehr eigenem Sound und Texten, bei denen es sich lohnt, genauer hinzuhören. Die Late Night Sounds gibt's bei Bremen 2, SR Kultur, Bayern 2 und MDR Kultur. Und gerade kommen aus Bremen die Herzstücke. Und es gibt eine Bremer Aufnahme jetzt gewissermaßen. Die Mighty Oaks waren bei uns im Studio in unserem Funkhaus und haben nicht nur über ihre Musik gesprochen, sondern auch einen Song live gespielt, ohne großen doppelten Boden. Ist schon ein paar Jahre her, das war 2017. Aber das macht heute auch noch Spaß. Mighty Oaks mit Be With You Always.
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Tja, der Mann macht eben nicht nur fluffig tanzbare Songs. Mika war das mit Ordinary Man, ein Herzstück in den Late Night Sounds. In der Musik Stärke zu finden, das ist Sarah Cahoon gelungen, in und nach einer Zeit großer Verluste. I've missed you all these years, heißt auch das aktuelle Album von Sarah Cahoon. Es war in der Corona-Zeit, als der Vater von Sarah Cahoon gestorben ist und sie konnte nicht zu ihm. Und dann ist auch noch ein enger Freund von ihr gestorben. Und sie sagt, Songs zu schreiben habe ihr durch schwierige Phasen in ihrem Leben immer geholfen. Sie beschreibt das so, dass die Menschen, die sie verloren hat, in den Worten ihrer Songs zu ihr zurückkommen. Sarah Cahoon findet, dass sie durch die schwierigen Zeiten stärker geworden sei und auch mehr auf ihre Intuition höre. So ist das neue Album authentisch, offen und klar und unverstellt im besten Sinne. Ihr verstorbener Vater erscheint im Song Supposed to Be.

Der Song endet mit einem positiven Gefühl, finde ich, Supposed to Be. Sarah Cahoon war das und das war ein Herzstück für ihren Vater. Sie sind bei den Late Night Sounds. Ein Erinnerungssong, kein Abschiedssong war das eben. Aber einen Abschiedssong gibt's jetzt von Sufjan Stevens. Ich war der Mann, der dich noch geliebt hat, obwohl ich wusste, das war's, singt er in einem Song von seinem 2023er Album Javelin. Sufjan Stevens mit So You Are Tired.

Joni Mitchell, Strong and Wrong. Ein Herzstück. Die Late Night Sounds sind bis hierhin aus Bremen gekommen. Sie sind bei Bremen 2. Kommen Sie weiter gut in den späten Abend. Tschüss und bis bald, sagt Ihre Nicole Nellhiebel.

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1: Heute gibt's die Herzstücke aus Bremen mit mir, Christine Heug. Hallo und herzlich willkommen alle miteinander. Von immerwährender Liebe gibt es einen Song heute Abend, einen legendären dazu. Und die immerwährende Liebe hat in ihrem Fall fast 60 Jahre gehalten. 60. Und vom verwirrten Herzen hören wir auch, da gibt's eine Geschichte schon diese Stunde. Und das hier sind Death Cab for Cutie, Randy McNally.

Dominique Fils-Aimé, The River. Kommen wir zu einer Indie-Rock- und Post-Punk-Band aus New York, die eine lange Geschichte schon geschrieben hat. 97 gegründet, Interpol. Seit fast 3 Jahrzehnten also entwickeln die ihre ganz eigene musikalische Sprache und die besteht aus viel Atmosphäre, aus sehr viel Spannung und gleichzeitig, und das zeichnet die so aus, aus Zurückhaltung. Und Interpol haben mit This Mirror Weighs a Ton ein neues Album rausgebracht, das unverkennbar ist, das einen wieder mal auf eine subtil mystische Art gefangen nimmt. Und schwere Themen gibt es darauf, die sehr ans Herz gehen, so wie hier. Dieser Song wurde von Drohnenbildern des Ukraine-Kriegs inspiriert. And I Dream Violence, eine Zeile daraus. Hier sind Interpol in den Late Night Sounds mit Wounded Soldier.

Das war Back Thinking About You. Bayern 2, MDR Kultur, SR Kultur und Bremen 2. Das ist jetzt über 3 Wochen her, dass Dolly Parton gestorben ist. Und mir geht, wie vielen anderen auf der Welt, diese Frau seitdem wirklich nicht mehr aus dem Kopf und vor allem aus dem Herzen. Die war Liebe pur. Die war optimistisch, trotz dunkler, schlimmer Zeiten. Und sie hat es so geliebt, das Rampenlicht, das Singen, diese große Bühnenshow, die ihr Leben war. Beschwerden, Attitüden, Skandale gab es nicht. Ein Menschen hat sie aus diesem Rampenlicht herausgehalten und dieser Mensch war ihre große Liebe fast 6 Jahrzehnte lang. Ihr Mann Carl Dean. Die zwei waren bis zu seinem Tod verheiratet, von 1966 an bis 2025. Und nein, dieser Song gehört nicht Whitney Houston. Es ist tatsächlich Dolly Partons. Möge sie schillernd und glücklich mit Carl vereint durch den Himmel schwirren. Hier ist Dolly Parton, I Will Always Love You.

Dolly Parton in den Herzstücken. Und wenn Sie mögen, es gibt in der Arte-Mediathek eine Doku über sie. Dolly Parton, Everybody's Darling heißt sie. Warum will ich immer genau die Dinge, die ich nicht haben kann? Das ist auch eine sehr wichtige Frage. Ich würde sagen, wir Menschen sind halt so, selten im Hier und Jetzt und zufrieden mit dem, was da ist. Tom O'Dell in den Herzstücken. Why do I always want the things that I can't have?

Emily Sondé mit Suitcase. Merken Sie sich zwei Termine, 24.11. Berlin, 25.11. Hamburg. Am liebsten würde ich persönlich beide Konzerte mitnehmen von The Veils. Diese neuseeländisch-britische Indie-Band aus London um den Singer-Songwriter Finn Andrews. Irgendwie umhüllt die ein besonderer Zauber, egal was sie machen. Auch auf dem neuesten Album ist das so, Fragile World. Das ist wie eine Umarmung aus Watte mit dem Duft von Kaffeekaramell. Etwas bitter, aber in der Schwere auch süß. Hier sind The Veils mit My Foolish Heart.

Ruth Moody, Twilight. Lotte, wir reden jetzt über die gute Lotte. Lotte hat Krise gehabt. Die hat alles eingelagert, was sie so in der Wohnung hatte. Dann hat sie mal hier, mal da bei Freunden geschlafen, ist sehr viel durch die Weltgeschichte gereist und hat sich gefragt, welches Leben passt eigentlich zu mir? Früher dachte sie immer, wie viele Menschen auf der Welt, so mit 30 sei man angekommen, Kinderhausmann, Plan vom Leben. Aber davon war auch Lotte meilenweit entfernt. Und dann auch noch die Trennung vom Freund. Einerseits gab es da ja diesen großen Drang nach Freiheit in ihr. Andererseits war der Boden unter den Füßen damit komplett weg. Keine Homebase mehr. Von Aufbruch und Melancholie handelt dieser neue Song vom neuen Album von Lotte. Er heißt O, mein Herz.

Bayern 2, SR Kultur, MDR Kultur und Bremen 2, das war Lotte, die ihr viertes Album selbst benannt draußen hat. Und weil sie sich letztlich gefunden hat in dem Entstehungsprozess, in den offenen Worten und veränderten Sounds, fühlt es sich für sie an wie ein zweites Debüt, sagt sie. Also ein Nachhausekommen irgendwie. The first train home, hier ist Hazlitt in den Herzstücken.

0: okay.
1: Das war der wunderbare Simmo mit Careful. Und Sie hören die Herzstücke, die warten geduldig und mit offenen Armen jeden Donnerstag ab 21 Uhr auf Sie für 2 Stunden seelisches Gruppenkuscheln, wenn Sie so mögen, oder aber einfach nur ein für sich selbst entspannen, mal Gefühle fühlen, die sonst kaum Platz haben, mit wunderbarster Musik. Und das hier ist eine davon. Hier sind The Guggenheim Grotto, Heaven Has a Heart.

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1: Auch heute gönnen wir uns eine zweite Stunde Musik fürs Herz und von Herzen. Was wir noch vor uns haben, den Live-Song aus der Bremen 2 Schatztruhe und gleich von einem Schweizer Kollektiv einen sehr menschelnden Song, möchte ich sagen. Also einen, wo viele von uns sofort sagen, ja, das kenne ich, dieses komische Hin und Her und Schwelgen in alten Beziehungen. Und weil viele das kennen, ist eine weitere Weisheit aus den Herzstücken, niemand ist mit seinem Kram allein. Das tragen wir gemeinsam, auch wenn wir es oft gar nicht wissen. Deacon Blue, Weight of the World.

Das waren die Villagers in den Herzstücken mit Courage. Das Schweizer Kollektiv Softloft hat ein Album draußen, frisch draußen ist es, Throw the Dice heißt es. Und auf diesem Album werden die Geister vergangener Beziehungen erkundet. Dieses, ich erinnere mich an dich, ich will dich irgendwie zurück, ich weiß nicht, was mit mir los ist. Und eigentlich will ich das ja auch gar nicht, denn mein Leben ist jetzt ganz anders. Es sind Jahre vergangen und ich habe was Tolles. Ah, verdammt. Aber ich erinnere mich so doll an dich gerade. Du dich auch? An mich? Hier sind Softloft mit Fuck You Wanted.

Dan Mangan, Just Know It. Brother Wallace ist ein Sänger, Pianist und einer, der den alten, guten Soul wieder emporhebt. Er ist aufgewachsen in einer kleinen ländlichen Stadt, West Point, Georgia. Und die Kirche war da der Treff- und Mittelpunkt für die Gemeinschaft, war auch Klassenzimmer tatsächlich. Und da hat der kleine Wallace sehr früh angefangen zu singen. Mit 14 hat er dann schon einen 100-köpfigen Chor geleitet. Musik war also immer da und in ihm drin und sein Debütalbum Electric Love drückt rein gar nichts anderes aus. Eine schöne, logische Konsequenz. Bremen 2, Bayern 2, MDR Kultur und SR Kultur. Hier ist Brother Wallace mit Midnight

Brother Wallace in den Herzstücken. Glauben Sie an Kräfte, die sich letztlich nicht beweisen lassen? Oder halten Sie das für eine Ausrede, wenn jetzt jemand sagt, ach, ich habe so schlecht geschlafen heute, das war bestimmt der Mond. Und dann habe ich so wirr geträumt, der Mond war's. Oder aber, ich fühle mich so frisch und leuchtend, danke Mond. Sie scheint dazu zu stimmen. Hier ist Krista Dieter, All to do with the Moon.

auf Monsters and Men mit Dream Team. Licka Lee hat dieses Jahr ein neues Album rausgebracht, The After Party. Da geht es jetzt nicht um Diskotheken, aus denen man früh morgens rausstolpert. Hier geht es tatsächlich um Sterblichkeit, um Vergänglichkeit. Damit hat sie sich dafür auseinandergesetzt. Da will man oder ich erstmal weglaufen. Aber dann merkt man, merke ich, es ist ja schon ganz gut, da mal zuzuhören und die Fakten, die manchmal hart sind, reinzulassen. Wenn es dann auch noch so schön komponiert aufgenommen ist mit einem 17-köpfigen Streichorchester und reichlich Flöte, wie Licka betont, erst recht. In diesen Sounds geht es um die Phase des ja quasi wieder Herunterkommens, hart Aufschlagens nach viel Gefühl und Euphorie. Licka Lee in den Herzstücken Sick of Love.

Speyside, Bon Iver. Kleines, dezentes Applauschen jetzt für unseren heutigen Quasi-Live-Gast. Sein Name ist Thomas Dybdahl, stimmlich das komplette Gegenteil von Justin Vernon, den wir gerade gehört haben. Hat aber auch ganz, ganz viel Gefühl im Körper. Das reicht für seine Band The National Bank und eben für Solo-Sachen so wie hier. Denn der Norweger hat uns im Bremen 2 Studio besucht und vom oft erwähnten dummen Herzen gesungen, das sich immer wieder blenden lässt vom Mond, von den Sternen, sogar von dem eigenen Lieblingslied. Thomas Dybdahl in der Bremen 2 Studio Live-Version Stupid Heart.

Ach, das arme Herz, das man als dumm bezeichnet immerzu. Es tut mir richtig dolle leid gerade, denn das Herz will ja eigentlich nur Gutes. Thomas Dybdahl, Stupid Heart in der Bremen 2 Live-Version. Und wir bleiben noch mal kurz bei den Emotionen unterhalb der Freudensgrenze. Schlechte Träume. Hier hilft vielleicht der Aberglaube, wenn wir jetzt drüber sprechen und was hören. Darüber bleiben die heute Nacht bestimmt aus. Ani DeFranco, Bad Dream.

Adele, Love Song, Liebe für dieses Cover und für The Cure an der Stelle. Aber auch für Adele selbst, unfassbare Musikerin, finde ich, hatte in den letzten Jahren nur ein bisschen das Gefühl, dass ihr durch zu viele Konzerte dieses besondere Gefühl live auf der Bühne etwas hops gegangen ist. Aber jetzt sammelt sie sich ja, macht Päuschen und kommt bestimmt mit umso mehr Liebe wieder zurück. Und darauf freue ich mich sehr. Ich bin Christine Heuk. Bis bald. Alles Liebe.

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1: Schön, dass Sie dabei sind. Ein herzliches Willkommen zu den Herzstücken, die wie gewohnt aus Bremen zu Ihnen kommen. Im Studio ist Nicole Nellibel. Ein paar Neuheiten möchte ich Ihnen heute vorstellen, darunter Musik von Karen Brunon, die über 10 Jahre nach ihrem Debüt nun ein zweites Album rausgebracht hat. Es gibt Musik vom Newcomer Aaron und natürlich auch Songs, die Sie einfach mitnehmen sollen in 2 entspannte und hoffentlich inspirierende Musikstunden. Mit einem Duo, auf das man nicht sofort kommen würde, geht's los mit Zac Brown und James Taylor, mit einem Hoch auf Sonnenuntergänge und die Liebe. Love and Sunsets.

Ein sentimentaler Blick in die Erinnerungsbox mit Rumor, Here You Are, ein Herzstück in den Late Night Sounds. Klassischer Gitarrenunterricht, dann ein Kompositionsstudium und während der Pandemie eine intensive Befassung mit dem Klavier. Und dann mussten Bach und Chopin, Cole Porter und Randy Newman und einem Studium der Filmmusik und des Jazzgesangs weichen. So, mal eben viele, viele Jahre auf dem Weg von Aaron zusammengefasst. Auf dem Jazzlabel Verve hat Aaron jetzt sein erstes Album rausgebracht und er vermischt da die Welten des Great American Songbook mit Indie-Pop, so kann man es wohl beschreiben. Den Songs merkt man an, dass da einer sein Handwerk versteht. Es sind gut arrangierte, melodienreiche Titel. Der Mann kann singen. Und unter den Songs liegt irgendwie eine große Prise Spaß an der Sache und gute Laune. Not for a lack of trying.

Wunderbares Thema. Oder Hoffnung, Talking About Hope mit Snow Patrol in den Herzstücken in den Late Night Sounds. Und mit dabei sind Bremen 2, SR Kultur, Bayern 2 und MDR Kultur. Lawrence Beer, die macht Musik unter dem Namen Loren. Sie hat auf ihrer Veröffentlichungsliste schon eine EP und ein Studioalbum. Und jetzt ist sie mit neuen Songs auf dem Markt zu finden auf dem Album Don't Be Funny Without Me. Loren kommt aus Kanada. Aufgewachsen ist die Musikerin in der Natur, so kann man sagen, zwischen Wald und Meer, vor der Küste Vancouvers. Ihr Weg führt dann schnell in den musikalischen Folkkosmos und das setzt sich auch auf ihrem neuen Album fort. Es sind Songs, die sich um Trennung drehen und sie verhandeln alle möglichen Facetten von Gefühlen, die das so mit sich bringt. Selbstzweifel und Selbsterkenntnisse gehören erfahrungsgemäß auch dazu. Loren, Going Through the Motions.

Going Through the Motions, Loren war das hier in den Late Night Sounds. Herzstücke sind es auf ihrem aktuellen Album Don't Be Funny Without Me. Und wir bleiben noch so ein bisschen in Kanada. Von dort kommt nämlich auch die Musik von The Brothers Landreth zu uns. Ihr jüngstes Album ist Ende vergangenen Jahres erschienen, heißt Dog Ear. Und es lohnt sich, das immer mal wieder vorzuholen. Klingt schön altmodisch, oder? Sonst schauen Sie doch vielleicht mal auf Ihre Playlist. The Brothers Landreth, das sind die Brüder Joey und David. Ein eingespieltes Team, stilsicher, ideenreich. Die machen ihre Musik aus dem weiten Amerikanerfeld mit großer Emotion und in so einem Spannungsfeld zwischen Erdigkeit, etwas Knorrigem und dann wieder dieser nachdenklichen Durchlässigkeit und Melancholie ihrer Songs. Eine wunderbare Ballade, die gemeinsam mit Bonnie Raitt entstanden ist, ist auch auf dem Album Knuckles.

Stealing Time war das eben. Schöner West Coast Sound mit Young Guns, Silver Fox. Und wenn Sie sich fragen, wessen eindringliche Stimme das in dem Song davor war, das war Valerie June. Sie sind bei den Late Night Sounds in den Herzstücken im gemeinsamen Musikabend von MDR Kultur, SR Kultur, Bremen 2 und Bayern 2. Die Musikerin, die ich Ihnen jetzt gern vorstellen möchte, die ist hierzulande wohl eher ein Geheimtipp, Karen Brunon aus Frankreich. Mit La Vida Près hat sie ihr zweites Album veröffentlicht. Das erste ist schon über 10 Jahre alt. Karen Brunon, die ist nicht nur in eigener Sache unterwegs, sondern als Geigerin und Sängerin auch bei vielen anderen Projekten dabei. Alben und Tourneen von Renaud zum Beispiel. Sie hat bei Charles Aznavour, Laurent Voulzy, Vanessa Paradis, Mika und Woodkid mitgearbeitet. Und da sehen Sie auch schon so ein bisschen die musikalische Spannbreite von Karen Brunon, vom klassischen Chanson bis hin zu Pop und Rock. Teil einer Band war sie auch mal. Das war ein Albumprojekt von der Band Circus. Jetzt gibt's aber was Neues von Karen Brunon solo auf ihrem Album, bei dem sie maßgeblich mit Marc Lavoine zusammengearbeitet hat. Fast alle Songs haben die zwei gemeinsam geschrieben. Karen Brunons feine Chansons reichen in Popgefilde, sie sind luftig instrumentiert. Immer wieder kommt natürlich die Geige ins Spiel, denn das ist ihr Instrument. Und sie singt mit einer Stimme, die unglaublich freundlich klingt. Karen Brunon mit Ritournelle.

Ja, da trudelt der Song noch so ein bisschen aus. Dream On, Musik von The Bluebells. Sie sind bei den Herzstücken in den Late Night Sounds und ich hoffe, Sie kommen gut in den Abend mit unserem Musikmix. Vielleicht haben Sie ja Zeit, sich so ein bisschen durch die Stunden treiben zu lassen. Da passt ein neuer Song von Decca, Carried Away heißt er, und soll eine Einladung sein, im Hier und Jetzt zu sein, dem Trubel zu entfliehen und mal alles ganz schön entspannt anzugehen. So ein bisschen verspielt ist es wohl auch losgegangen mit dem Titel. Decca erzählt, wie er zu Hause in seinem Studio war und mit der Gitarre nach einem offenen Klang gesucht hat. Und dann kam so nach und nach der Song zu ihm. Offensichtlich sind dann aber doch noch ein paar andere Titel aus dem Musikall bei Decca gelandet, denn Anfang 2027 soll es ein neues Album von ihm geben. Und dieser erste Vorbote ist jedenfalls fluffig und leicht, klingt nach einem entspannten Fetenabend, bei dem irgendwann einer die Gitarre rauskramt und so ein bisschen spielt. Decca, Carried Away.

Carried Away, Decca, ganz lässig hier in den Late Night Sounds Herzstücken. Als die Band Curse of Lonoe entstanden ist, ging es erstmal darum, etwas anderes nicht mehr zu machen. Felix Bechtolsheimer hatte keine Lust mehr auf Hey Ne Greta und deren Sound. Was Neues musste her und das dauerte. Und am Ende war da Curse of Lonoe als neue Herzensangelegenheit mit einem breiten Amerikaner-Sound, cineastisch manchmal, sehr slow manchmal. Keine Songs für die Happy-Go-Lucky-Momente des Lebens. Gern in düster, warmem Sound, nachdenklich, auf so eine eigenwillige Art introvertiert. Curse of Lonoe mit Kathleen.

Annie Margaret mit Waiting. Late Night Sounds hören Sie gerade auf Bayern 2, SR Kultur, MDR Kultur und Bremen 2. Und von uns aus der Hansestadt kommen in unserem gemeinsamen Musikabend gerade die Herzstücke.

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1: Ich freue mich sehr, dass Sie da sind. Aus Bremen kommen noch bis 23 Uhr die Herzstücke in unserem gemeinsamen Abend. Im Studio ist Nicole Nellhiebel. Mit Songs schwierige Situationen zu meistern, zu spüren, dass sie in einem arbeiten, sich selbst zu überwinden, ergebnisreiche Tagträume, das alles spielt eine Rolle in der Musik in dieser Stunde, in der natürlich auch immer wieder von der Liebe die Rede ist. John Mayer, You're Gonna Live Forever in Me.

die Stimme der britischen Musikerin Daisy Chapman in Home Fires, ein Herzstück in den Late Night Sounds. Nate Amos steckt gleich hinter mehreren Projekten der Band Water From Your Eyes und hinter sich selbst als Soloprojekt als This Is Lorelei. Bei seinem aktuellen Werk ist er als This Is Lorelei unterwegs und hat das Album The Singer in My Band genannt. Die Songs sind nicht so, wie man sich das vielleicht vorstellt, beim Herumspielen und Frickeln auf der Gitarre entstanden, sondern, wie Nate Amos sagt, unbewusst beim Tagträumen, unterwegs beim Blick aus dem Fenster in die Landschaft. Da hat also was rumort in Nate Amos, dem Singer-Songwriter aus Vermont, mit Wurzeln in der Klangwelt, die unter Amerikaner zusammengefasst wird. Aufgenommen, vielleicht ja als so eine Art Gegenpol zur Entstehungsgeschichte, hat er die Songs dann bei sich zu Hause in Vermont. Sein Vater hat mitgebracht, der Bluegrass-Musiker ist, seine Schwester Sarah war dabei und seine Partnerin. Und den Rest hat Nate Amos alias This Is Lorelei selbst eingespielt, eingesungen und auf den Weg gebracht. Klare, geerdete Songs findet man auf The Singer in My Band. Songs, die mit starken Wurzeln auch in eine luftige Weite hinauffliegen können. Einer davon ist Hey Sarah, It's Gonna Rain Forever.

Concrete Love, starkes Duett von Julia Fortem und India Arie. MDR Kultur, Bremen 2, Bayern 2 und SR Kultur hören Sie gerade mit den Herzstücken in den Late Night Sounds. Wenn man zunächst die Gedichte seines Vaters als Basis für seine Songs genommen hat und mit Übersetzern gearbeitet hat, dann ist es schon ein Schritt zu sagen, ich texte jetzt selbst. Der isländische Musiker Ásgeir ist diesen Schritt gegangen und hat, durchaus begleitet von Ängsten und Sorgen, wie er sagt, sein Album selbst in Worte gefasst. Das Album Julia ist erschienen und hat so irgendwie auch ein neues Kapitel aufgeschlagen für Ásgeir, den Mann, der die Welt des Folkpop und der atmosphärischen Schwebekraft so erfolgreich bespielt. Nun gibt's eine Deluxe-Edition dieses Albums. Da gehört natürlich eine ordentliche Erweiterung dazu und so sind 4 neue Songs im Portfolio, die an die anderen Songs auf dem Album anknüpfen. Es hat schon was Typisches. Dieser Ásgeir-Kosmos. Infinity.

Unterholz-Damour hieß dieser Song von der Leipziger Band Hotel Remini. Spannendes Ensemble mit sehr eigenem Sound und Texten, bei denen es sich lohnt, genauer hinzuhören. Die Late Night Sounds gibt's bei Bremen 2, SR Kultur, Bayern 2 und MDR Kultur. Und gerade kommen aus Bremen die Herzstücke. Und es gibt eine Bremer Aufnahme jetzt gewissermaßen. Die Mighty Oaks waren bei uns im Studio in unserem Funkhaus und haben nicht nur über ihre Musik gesprochen, sondern auch einen Song live gespielt, ohne großen doppelten Boden. Ist schon ein paar Jahre her, das war 2017. Aber das macht heute auch noch Spaß. Mighty Oaks mit Be With You Always. 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

Tja, der Mann macht eben nicht nur fluffig tanzbare Songs. Mika war das mit Ordinary Man, ein Herzstück in den Late Night Sounds. In der Musik Stärke zu finden, das ist Sarah Cahoon gelungen, in und nach einer Zeit großer Verluste. I've missed you all these years, heißt auch das aktuelle Album von Sarah Cahoon. Es war in der Corona-Zeit, als der Vater von Sarah Cahoon gestorben ist und sie konnte nicht zu ihm. Und dann ist auch noch ein enger Freund von ihr gestorben. Und sie sagt, Songs zu schreiben habe ihr durch schwierige Phasen in ihrem Leben immer geholfen. Sie beschreibt das so, dass die Menschen, die sie verloren hat, in den Worten ihrer Songs zu ihr zurückkommen. Sarah Cahoon findet, dass sie durch die schwierigen Zeiten stärker geworden sei und auch mehr auf ihre Intuition höre. So ist das neue Album authentisch, offen und klar und unverstellt im besten Sinne. Ihr verstorbener Vater erscheint im Song Supposed to Be.

Der Song endet mit einem positiven Gefühl, finde ich. Supposed to be. Sarah Cahoon war das und das war ein Herzstück für ihren Vater. Sie sind bei den Late Night Sounds. Ein Erinnerungssong, kein Abschiedssong war das eben. Aber einen Abschiedssong gibt's jetzt von Sufjan Stevens. Ich war der Mann, der dich noch geliebt hat, obwohl ich wusste, das war's. Singt er in einem Song von seinem 2023er Album Javelin. Sufjan Stevens mit So You Are Tired.

Joni Mitchell, Strong and Wrong, ein Herzstück. Die Late Night Sounds sind bis hierhin aus Bremen gekommen. Sie sind bei Bremen 2. Kommen Sie weiter gut in den späten Abend. Tschüss und bis bald, sagt Ihre Nicole Nellhiebel.

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1: Heute gibt's die Herzstücke aus Bremen mit mir, Christine Heug. Hallo und herzlich willkommen alle miteinander. Von immerwährender Liebe gibt es einen Song heute Abend, einen legendären dazu. Und die immerwährende Liebe hat in ihrem Fall fast 60 Jahre gehalten. 60? Und vom verwirrten Herzen hören wir auch, da gibt's eine Geschichte schon diese Stunde. Und das hier sind Death Cab for Cutie, Randy McNally.

Dominique Fils-Aimé, The River. Kommen wir zu einer Indie-Rock- und Post-Punk-Band aus New York, die eine lange Geschichte schon geschrieben hat. 97 gegründet, Interpol. Seit fast 3 Jahrzehnten also entwickeln die ihre ganz eigene musikalische Sprache und die besteht aus viel Atmosphäre, aus sehr viel Spannung und gleichzeitig, und das zeichnet die so aus, aus Zurückhaltung. Und Interpol haben mit This Mirror Weighs a Ton ein neues Album rausgebracht, das unverkennbar ist, das einen wieder mal auf eine subtil mystische Art gefangen nimmt. Und schwere Themen gibt es darauf, die sehr ans Herz gehen, so wie hier. Dieser Song wurde von Drohnenbildern des Ukraine-Kriegs inspiriert. And I Dream Violence, eine Zeile daraus. Hier sind Interpol in den Late Night Sounds mit Wounded Soldier.

Das war Back Thinking About You. Bayern 2, MDR Kultur, SR Kultur und Bremen 2. Das ist jetzt über 3 Wochen her, dass Dolly Parton gestorben ist. Und mir geht, wie vielen anderen auf der Welt, diese Frau seitdem wirklich nicht mehr aus dem Kopf und vor allem aus dem Herzen. Die war Liebe pur. Die war optimistisch, trotz dunkler, schlimmer Zeiten. Und sie hat es so geliebt, das Rampenlicht, das Singen, diese große Bühnenshow, die ihr Leben war. Beschwerden, Attitüden, Skandale gab es nicht. Ein Menschen hat sie aus diesem Rampenlicht herausgehalten und dieser Mensch war ihre große Liebe fast 6 Jahrzehnte lang. Ihr Mann Carl Dean. Die zwei waren bis zu seinem Tod verheiratet, von 1966 an bis 2025. Und nein, dieser Song gehört nicht Whitney Houston. Es ist tatsächlich Dolly Partons. Möge sie schillernd und glücklich mit Carl vereint durch den Himmel schwirren. Hier ist Dolly Parton, I Will Always Love You.

Dolly Parton in den Herzstücken. Und wenn Sie mögen, es gibt in der Arte-Mediathek eine Doku über sie. Dolly Parton, Everybody's Darling heißt sie. Warum will ich immer genau die Dinge, die ich nicht haben kann? Das ist auch eine sehr wichtige Frage. Ich würde sagen, wir Menschen sind halt so, selten im Hier und Jetzt und zufrieden mit dem, was da ist. Tom O'Dell in den Herzstücken. Why do I always want the things that I can't have?

Emily Sandé mit Suitcase. Merken Sie sich zwei Termine, 24.11. Berlin, 25.11. Hamburg. Am liebsten würde ich persönlich beide Konzerte mitnehmen von The Vales. Diese neuseeländisch-britische Indie-Band aus London um den Singer-Songwriter Finn Andrews. Irgendwie umhüllt die ein besonderer Zauber, egal was sie machen. Auch auf dem neuesten Album ist das so, Fragile World. Das ist wie eine Umarmung aus Watte mit dem Duft von Kaffeekaramell. Etwas bitter, aber in der Schwere auch süß. Hier sind The Vales mit My Foolish Heart.

Ruth Moody, Twilight. Lotte, wir reden jetzt über die gute Lotte. Lotte hat Krise gehabt. Die hat alles eingelagert, was sie so in der Wohnung hatte. Dann hat sie mal hier, mal da bei Freunden geschlafen, ist sehr viel durch die Weltgeschichte gereist und hat sich gefragt, welches Leben passt eigentlich zu mir? Früher dachte sie immer, wie viele Menschen auf der Welt, so mit 30 sei man angekommen, Kinderhausmann, Plan vom Leben. Aber davon war auch Lotte meilenweit entfernt. Und dann auch noch die Trennung vom Freund. Einerseits gab es da ja diesen großen Drang nach Freiheit in ihr. Andererseits war der Boden unter den Füßen damit komplett weg. Keine Homebase mehr. Von Aufbruch und Melancholie handelt dieser neue Song vom neuen Album von Lotte. Er heißt O, mein Herz.

Bayern 2, SR Kultur, MDR Kultur und Bremen 2, das war Lotte, die ihr viertes Album selbst benannt draußen hat. Und weil sie sich letztlich gefunden hat in dem Entstehungsprozess, in den offenen Worten und veränderten Sounds, fühlt es sich für sie an wie ein zweites Debüt, sagt sie. Also ein Nachhausekommen irgendwie. The first train home, hier ist Hazlitt in den Herzstücken.

Okay. Das war der wunderbare Simmel mit Careful. Und Sie hören die Herzstücke, die warten geduldig und mit offenen Armen jeden Donnerstag ab 21 Uhr auf Sie für 2 Stunden seelisches Gruppenkuscheln, wenn Sie so mögen, oder aber einfach nur ein für sich selbst entspannen, mal Gefühle fühlen, die sonst kaum Platz haben, mit wunderbarster Musik. Und das hier ist eine davon. Hier sind The Guggenheim Grotto. Heaven has a heart.

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1: Auch heute gönnen wir uns eine zweite Stunde Musik fürs Herz und von Herzen. Was wir noch vor uns haben, den Live-Song aus der Bremen 2 Schatztruhe und gleich von einem Schweizer Kollektiv einen sehr menschelnden Song, möchte ich sagen. Also einen, wo viele von uns sofort sagen, ja, das kenne ich, dieses komische Hin und Her und Schwelgen in alten Beziehungen. Und weil viele das kennen, ist eine weitere Weisheit aus den Herzstücken, niemand ist mit seinem Kram allein. Das tragen wir gemeinsam, auch wenn wir es oft gar nicht wissen. Deacon Blue, Weight of the World.
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Das waren die Villagers in den Herzstücken mit Courage. Das Schweizer Kollektiv Softloft hat ein Album draußen, frisch draußen ist es, Throw the Dice heißt es. Und auf diesem Album werden die Geister vergangener Beziehungen erkundet. Dieses, ich erinnere mich an dich, ich will dich irgendwie zurück, ich weiß nicht, was mit mir los ist. Und eigentlich will ich das ja auch gar nicht, denn mein Leben ist jetzt ganz anders. Es sind Jahre vergangen und ich habe was Tolles. Ah, verdammt, aber ich erinnere mich so doll an dich gerade. Du dich auch? An mich? Hier sind Softloft mit Fuck You Wanted.

Dan Mangan, Just Know It. Brother Wallace ist ein Sänger, Pianist und einer, der den alten, guten Soul wieder emporhebt. Er ist aufgewachsen in einer kleinen ländlichen Stadt, West Point, Georgia. Und die Kirche war da der Treff- und Mittelpunkt für die Gemeinschaft, war auch Klassenzimmer tatsächlich. Und da hat der kleine Wallace sehr früh angefangen zu singen. Mit 14 hat er dann schon einen 100-köpfigen Chor geleitet. Musik war also immer da und in ihm drin und sein Debütalbum Electric Love drückt rein gar nichts anderes aus. Eine schöne, logische Konsequenz. Bremen 2, Bayern 2, MDR Kultur und SR Kultur. Hier ist Brother Wallace mit Midnight Valley.

Brother Wallace in den Herzstücken. Glauben Sie an Kräfte, die sich letztlich nicht beweisen lassen? Oder halten Sie das für eine Ausrede, wenn jetzt jemand sagt, ach, ich habe so schlecht geschlafen heute, das war bestimmt der Mond. Und dann habe ich so wirr geträumt, der Mond war es. Oder aber, ich fühle mich so frisch und leuchtend, danke Mond. Sie scheint dazu zu stimmen. Hier ist Krista Dieter, All to do with the Moon.

auf Monsters and Men mit Dream Team. Licka Lee hat dieses Jahr ein neues Album rausgebracht, The After Party. Da geht es jetzt nicht um Diskotheken, aus denen man früh morgens rausstolpert. Hier geht es tatsächlich um Sterblichkeit, um Vergänglichkeit. Damit hat sie sich dafür auseinandergesetzt. Da will man oder ich erstmal weglaufen. Aber dann merkt man, merke ich, es ist ja schon ganz gut, da mal zuzuhören und die Fakten, die manchmal hart sind, reinzulassen. Wenn es dann auch noch so schön komponiert aufgenommen ist mit einem 17-köpfigen Streichorchester und reichlich Flöte, wie Licka betont, erst recht. In diesen Sounds geht es um die Phase des ja quasi wieder Herunterkommens, hart Aufschlagens nach viel Gefühl und Euphorie. Licka Lee in den Herzstücken Sick of Love.

Spaceside, Bon Iver. Kleines, dezentes Applauschen jetzt für unseren heutigen Quasi-Live-Gast. Sein Name ist Thomas Dybdahl, stimmlich das komplette Gegenteil von Justin Vernon, den wir gerade gehört haben. Hat aber auch ganz, ganz viel Gefühl im Körper. Das reicht für seine Band The National Bank und eben für Solo-Sachen so wie hier. Denn der Norweger hat uns im Bremen 2 Studio besucht und vom oft erwähnten dummen Herzen gesungen, das sich immer wieder blenden lässt vom Mond, von den Sternen, sogar von dem eigenen Lieblingslied. Thomas Dybdahl in der Bremen 2 Studio Live-Version Stupid Heart.

Ach, das arme Herz, das man als dumm bezeichnet immerzu. Es tut mir richtig dolle leid gerade, denn das Herz will ja eigentlich nur Gutes. Thomas Dybdahl, Stupid Heart in der Bremen 2 Live-Version. Und wir bleiben noch mal kurz bei den Emotionen unterhalb der Freudensgrenze. Schlechte Träume. Hier hilft vielleicht der Aberglaube, wenn wir jetzt drüber sprechen und was hören. Darüber bleiben die heute noch bestimmt aus. Arnie DeFranco, Bad Dream.

Adele, Love Song, Liebe für dieses Cover und für The Cure an der Stelle. Aber auch für Adele selbst, unfassbare Musikerin, finde ich, hatte in den letzten Jahren nur ein bisschen das Gefühl, dass ihr durch zu viele Konzerte dieses besondere Gefühl live auf der Bühne etwas hops gegangen ist. Aber jetzt sammelt sie sich ja, macht Päuschen und kommt bestimmt mit umso mehr Liebe wieder zurück. Und darauf freue ich mich sehr. Ich bin Christine Heug. Bis bald. Alles Liebe.

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1: Schön, dass Sie dabei sind. Ein herzliches Willkommen zu den Herzstücken, die wie gewohnt aus Bremen zu Ihnen kommen. Im Studio ist Nicole Nellibe. Ein paar Neuheiten möchte ich Ihnen heute vorstellen, darunter Musik von Karen Brunon, die über 10 Jahre nach ihrem Debüt nun ein zweites Album rausgebracht hat. Es gibt Musik vom Newcomer Aaron und natürlich auch Songs, die Sie einfach mitnehmen sollen in 2 entspannte und hoffentlich inspirierende Musikstunden. Mit einem Duo, auf das man nicht sofort kommen würde, geht's los. Mit Zac Brown und James Taylor, mit einem Hoch auf Sonnenuntergänge und die Liebe. Love and Sunsets.

Ein sentimentaler Blick in die Erinnerungsbox mit Rumor, Here You Are, ein Herzstück in den Late Night Sounds. Klassischer Gitarrenunterricht, dann ein Kompositionsstudium und während der Pandemie eine intensive Befassung mit dem Klavier. Und dann mussten Bach und Chopin, Cole Porter und Randy Newman und einem Studium der Filmmusik und des Jazzgesangs weichen. So, mal eben viele, viele Jahre auf dem Weg von Aaron zusammengefasst. Auf dem Jazzlabel Verve hat Aaron jetzt sein erstes Album rausgebracht und er vermischt da die Welten des Great American Songbook mit Indie-Pop, so kann man es wohl beschreiben. Den Songs merkt man an, dass da einer sein Handwerk versteht. Es sind gut arrangierte, melodienreiche Titel, der Mann kann singen und unter den Songs liegt irgendwie eine große Prise Spaß an der Sache und gute Laune. 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

Wunderbares Thema. Oder Hoffnung, Talking About Hope mit Snow Patrol in den Herzstücken in den Late Night Sounds. Und mit dabei sind Bremen 2, SR Kultur, Bayern 2 und MDR Kultur. Lauren Speer, die macht Musik unter dem Namen Loren. Sie hat auf ihrer Veröffentlichungsliste schon eine EP und ein Studioalbum. Und jetzt ist sie mit neuen Songs auf dem Markt zu finden auf dem Album Don't Be Funny Without Me. Loren kommt aus Kanada. Aufgewachsen ist die Musikerin in der Natur, so kann man sagen, zwischen Wald und Meer, vor der Küste Vancouvers. Ihr Weg führt dann schnell in den musikalischen Folkkosmos und das setzt sich auch auf ihrem neuen Album fort. Es sind Songs, die sich um Trennung drehen und sie verhandeln alle möglichen Facetten von Gefühlen, die das so mit sich bringt. Selbstzweifel und Selbsterkenntnisse gehören erfahrungsgemäß auch dazu. Loren, Going Through the Motions.

0: Going Through the Motions, Loren war das hier in den Late Night Sounds. Herzstücke sind es auf ihrem aktuellen Album Don't Be Funny Without Me. Und wir bleiben noch so ein bisschen in Kanada. Von dort kommt nämlich auch die Musik von The Brothers Landreth zu uns. Ihr jüngstes Album ist Ende vergangenen Jahres erschienen, heißt Dog Ear. Und es lohnt sich, das immer mal wieder vorzuholen. Klingt schön altmodisch, oder? Sonst schauen Sie doch vielleicht mal auf Ihre Playlist. The Brothers Landreth, das sind die Brüder Joey und David. Ein eingespieltes Team, stilsicher, ideenreich. Die machen ihre Musik aus dem weiten Amerikanerfeld mit großer Emotion und in so einem Spannungsfeld zwischen Erdigkeit, etwas Knorrigem und dann wieder dieser nachdenklichen Durchlässigkeit und Melancholie ihrer Songs. Eine wunderbare Ballade, die gemeinsam mit Bonnie Raitt entstanden ist, ist auch auf dem Album Knuckles.
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Stealing Time war das eben. Schöner West Coast Sound mit Young Guns, Silver Fox. Und wenn Sie sich fragen, wessen eindringliche Stimme das in dem Song davor war, das war Valerie June. Sie sind bei den Late Night Sounds in den Herzstücken im gemeinsamen Musikabend von MDR Kultur, SR Kultur, Bremen 2 und Bayern 2. Die Musikerin, die ich Ihnen jetzt gern vorstellen möchte, die ist hierzulande wohl eher ein Geheimtipp, Karen Brunon aus Frankreich. Mit La Vida Prä hat sie ihr zweites Album veröffentlicht. Das erste ist schon über 10 Jahre alt. Karen Brunon, die ist nicht nur in eigener Sache unterwegs, sondern als Geigerin und Sängerin auch bei vielen anderen Projekten dabei. Alben und Tourneen von Renaud zum Beispiel. Sie hat bei Charles Aznavour, Laurent Voulzy, Vanessa Paradis, Mika und Woodkid mitgearbeitet. Und da sehen Sie auch schon so ein bisschen die musikalische Spannbreite von Karen Brunon, vom klassischen Chanson bis hin zu Pop und Rock. Teil einer Band war sie auch mal. Das war ein Albumprojekt von der Band Circus. Jetzt gibt's aber was Neues von Karen Brunon solo auf ihrem Album, bei dem sie maßgeblich mit Marc Lavoine zusammengearbeitet hat. Fast alle Songs haben die zwei gemeinsam geschrieben. Karen Brunons feine Chansons reichen in Popgefilde, sie sind luftig instrumentiert. Immer wieder kommt natürlich die Geige ins Spiel, denn das ist ihr Instrument. Und sie singt mit einer Stimme, die unglaublich freundlich klingt. Karen Brunon mit Ritournelle. J'écris.

Ja, da trudelt der Song noch so ein bisschen aus. Dream On, Musik von The Bluebells. Sie sind bei den Herzstücken in den Late Night Sounds und ich hoffe, Sie kommen gut in den Abend mit unserem Musikmix. Vielleicht haben Sie ja Zeit, sich so ein bisschen durch die Stunden treiben zu lassen. Da passt ein neuer Song von Decker, Carried Away heißt er, und soll eine Einladung sein, im Hier und Jetzt zu sein, dem Trubel zu entfliehen und mal alles ganz schön entspannt anzugehen. So ein bisschen verspielt ist es wohl auch losgegangen mit dem Titel. Decker erzählt, wie er zu Hause in seinem Studio war und mit der Gitarre nach einem offenen Klang gesucht hat. Und dann kam so nach und nach der Song zu ihm. Offensichtlich sind dann aber doch noch ein paar andere Titel aus dem Musikall bei Decker gelandet, denn Anfang 2027 soll es ein neues Album von ihm geben. Und dieser erste Vorbote ist jedenfalls fluffig und leicht, klingt nach einem entspannten Fetenabend, bei dem irgendwann einer die Gitarre rauskramt und so ein bisschen spielt. Decker, Carried Away.

Carried Away, Decca, ganz lässig hier in den Late Night Sounds Herzstücken. Als die Band Curse of Lono entstanden ist, ging es erstmal darum, etwas anderes nicht mehr zu machen. Felix Bechtolsheimer hatte keine Lust mehr auf Hey Ne Greta und deren Sound. Was Neues musste her und das dauerte. Und am Ende war da Curse of Lono als neue Herzensangelegenheit mit einem breiten Amerikaner-Sound, cineastisch manchmal, sehr slow manchmal, keine Songs für die Happy-Go-Lucky-Momente des Lebens. Gern in düster, warmem Sound, nachdenklich, auf so eine eigenwillige Art introvertiert. Curse of Lono mit Kathleen.

Annie Margaret mit Waiting. Late Night Sounds hören Sie gerade auf Bayern 2, SR Kultur, MDR Kultur und Bremen 2. Und von uns aus der Hansestadt kommen in unserem gemeinsamen Musikabend gerade die Herzstücke.

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1: Ich freue mich sehr, dass Sie da sind. Aus Bremen kommen noch bis 23 Uhr die Herzstücke in unserem gemeinsamen Abend. Im Studio ist Nicole Nellhiebel. Mit Songs schwierige Situationen zu meistern, zu spüren, dass sie in einem arbeiten, sich selbst zu überwinden, ergebnisreiche Tagträume, das alles spielt eine Rolle in der Musik in dieser Stunde, in der natürlich auch immer wieder von der Liebe die Rede ist. John Mayer, You're Gonna Live Forever in Me.

die Stimme der britischen Musikerin Daisy Chapman in Home Fires, ein Herzstück in den Late Night Sounds. Nate Amos steckt gleich hinter mehreren Projekten der Band Water From Your Eyes und hinter sich selbst als Soloprojekt als This Is Lorelei. Bei seinem aktuellen Werk ist er als This Is Lorelei unterwegs und hat das Album The Singer in My Band genannt. Die Songs sind nicht so, wie man sich das vielleicht vorstellt, beim Herumspielen und Frickeln auf der Gitarre entstanden, sondern, wie Nate Amos sagt, unbewusst beim Tagträumen, unterwegs beim Blick aus dem Fenster in die Landschaft. Da hat also was rumort in Nate Amos, dem Singer-Songwriter aus Vermont, mit Wurzeln in der Klangwelt, die unter Amerikaner zusammengefasst wird. Aufgenommen, vielleicht ja als so eine Art Gegenpol zur Entstehungsgeschichte, hat er die Songs dann bei sich zu Hause in Vermont. Sein Vater hat mitgebracht, der Bluegrass-Musiker ist, seine Schwester Sarah war dabei und seine Partnerin. Und den Rest hat Nate Amos alias This Is Lorelei selbst eingespielt, eingesungen und auf den Weg gebracht. Klare, geerdete Songs findet man auf The Singer in My Band. Songs, die mit starken Wurzeln auch in eine luftige Weite hinauffliegen können. Einer davon ist Hey Sarah, It's Gonna Rain Forever.

Concrete Love, starkes Duett von Julia Fortem und India Ari. MDR Kultur, Bremen 2, Bayern 2 und SR Kultur hören Sie gerade mit den Herzstücken in den Late Night Sounds. Wenn man zunächst die Gedichte seines Vaters als Basis für seine Songs genommen hat und mit Übersetzern gearbeitet hat, dann ist es schon ein Schritt zu sagen, ich texte jetzt selbst. Der isländische Musiker Ásgeir ist diesen Schritt gegangen und hat, durchaus begleitet von Ängsten und Sorgen, wie er sagt, sein Album selbst in Worte gefasst. Das Album Julia ist erschienen und hat so irgendwie auch ein neues Kapitel aufgeschlagen für Ásgeir, den Mann, der die Welt des Folkpop und der atmosphärischen Schwebekraft so erfolgreich bespielt. Nun gibt's eine Deluxe-Edition dieses Albums. Da gehört natürlich eine ordentliche Erweiterung dazu und so sind 4 neue Songs im Portfolio, die an die anderen Songs auf dem Album anknüpfen. Es hat schon was Typisches, dieser Ásgeir-Kosmos. Infinity.

Infinity, ein Herzstück von Ausgeier hier in den Late Night Sounds. Was soll ich sagen? Ich finde ja, so ein schöner Harmoniegesang, der hat was. Und den zelebrieren die Australier Sons of the East bei ihren Produktionen immer wieder gern und mit großer Perfektion. Was mal als Garagen-Folk-Projekt von drei Kumpels angefangen hat, ist mittlerweile eine Erfolgsgeschichte geworden. Die Sons of the East erinnern mit ihrem Sound auch an die Klangwelt der Singer-Songwriter und Bands wie Crosby, Stills & Nash aus den 70ern und machen Musik, die von heute ist, aber eben auf ihre Weise auch zeitlos. Was zum Entspannen, unaufgeregt und mit so einer Prise Sonnengefühl. Head above the water.

Unterholz d'Amour hieß dieser Song von der Leipziger Band Hotel Remini. Spannendes Ensemble mit sehr eigenem Sound und Texten, bei denen es sich lohnt, genauer hinzuhören. Die Late Night Sounds gibt's bei Bremen 2, SR Kultur, Bayern 2 und MDR Kultur. Und gerade kommen aus Bremen die Herzstücke. Und es gibt eine Bremer Aufnahme jetzt gewissermaßen. Die Mighty Oaks waren bei uns im Studio in unserem Funkhaus und haben nicht nur über ihre Musik gesprochen, sondern auch einen Song live gespielt, ohne großen doppelten Boden. Ist schon ein paar Jahre her, das war 2017. Aber das macht heute auch noch Spaß. Mighty Oaks mit Be With You Always. 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

Tja, der Mann macht eben nicht nur fluffig tanzbare Songs. Mika war das mit Ordinary Man, ein Herzstück in den Late Night Sounds. In der Musik Stärke zu finden, das ist Sarah Cahoon gelungen, in und nach einer Zeit großer Verluste. I've missed you all these years, heißt auch das aktuelle Album von Sarah Cahoon. Es war in der Corona-Zeit, als der Vater von Sarah Cahoon gestorben ist und sie konnte nicht zu ihm. Und dann ist auch noch ein enger Freund von ihr gestorben. Und sie sagt, Songs zu schreiben habe ihr durch schwierige Phasen in ihrem Leben immer geholfen. Sie beschreibt das so, dass die Menschen, die sie verloren hat, in den Worten ihrer Songs zu ihr zurückkommen. Sarah Cahoon findet, dass sie durch die schwierigen Zeiten stärker geworden sei und auch mehr auf ihre Intuition höre. So ist das neue Album authentisch, offen und klar und unverstellt im besten Sinne. Ihr verstorbener Vater erscheint im Song Supposed to Be.

Der Song endet mit einem positiven Gefühl, finde ich, Supposed to Be. Sarah Cahoon war das und das war ein Herzstück für ihren Vater. Sie sind bei den Late Night Sounds. Ein Erinnerungssong, kein Abschiedssong war das eben. Aber einen Abschiedssong gibt's jetzt von Sufjan Stevens. Ich war der Mann, der dich noch geliebt hat, obwohl ich wusste, das war's, singt er in einem Song von seinem 2023er Album Javelin. Sufjan Stevens mit So You Are Tired.

Joni Mitchell, Strong and Wrong, ein Herzstück. Die Late Night Sounds sind bis hierhin aus Bremen gekommen. Sie sind bei Bremen 2. Kommen Sie weiter gut in den späten Abend. Tschüss und bis bald, sagt Ihre Nicole Nellhiebel.

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1: Heute gibt's die Herzstücke aus Bremen mit mir, Christine Heug. Hallo und herzlich willkommen alle miteinander. Von immerwährender Liebe gibt es einen Song heute Abend, einen legendären dazu. Und die immerwährende Liebe hat in ihrem Fall fast 60 Jahre gehalten. 60? Und vom verwirrten Herzen hören wir auch, da gibt's eine Geschichte schon diese Stunde. Und das hier sind Death Cab for Cutie, Randy McNally.

Dominic Fils-Aimé, The River. Kommen wir zu einer Indie-Rock- und Post-Punk-Band aus New York, die eine lange Geschichte schon geschrieben hat. 97 gegründet, Interpol. Seit fast 3 Jahrzehnten also entwickeln die ihre ganz eigene musikalische Sprache und die besteht aus viel Atmosphäre, aus sehr viel Spannung und gleichzeitig, und das zeichnet die so aus, aus Zurückhaltung. Und Interpol haben mit This Mirror Weighs a Ton ein neues Album rausgebracht, das unverkennbar ist, das einen wieder mal auf eine subtil mystische Art gefangen nimmt. Und schwere Themen gibt es darauf, die sehr ans Herz gehen, so wie hier. Dieser Song wurde von Drohnenbildern des Ukraine-Kriegs inspiriert. And I Dream Violence, eine Zeile daraus. Hier sind Interpol in den Late Night Sounds mit Wounded Soldier.

Das war Back Thinking About You. Bayern 2, MDR Kultur, SR Kultur und Bremen 2. Das ist jetzt über 3 Wochen her, dass Dolly Parton gestorben ist. Und mir geht, wie vielen anderen auf der Welt, diese Frau seitdem wirklich nicht mehr aus dem Kopf und vor allem aus dem Herzen. Die war Liebe pur. Die war optimistisch, trotz dunkler, schlimmer Zeiten. Und sie hat es so geliebt, das Rampenlicht, das Singen, diese große Bühnenshow, die ihr Leben war. Beschwerden, Attitüden, Skandale gab es nicht. Ein Menschen hat sie aus diesem Rampenlicht herausgehalten und dieser Mensch war ihre große Liebe fast 6 Jahrzehnte lang. Ihr Mann Carl Dean. Die zwei waren bis zu seinem Tod verheiratet, von 1966 an bis 2025. Und nein, dieser Song gehört nicht Whitney Houston. Es ist tatsächlich Dolly Partons. Möge sie schillernd und glücklich mit Carl vereint durch den Himmel schwirren. Hier ist Dolly Parton, I Will Always Love You.

Dolly Parton in den Herzstücken. Und wenn Sie mögen, es gibt in der Arte-Mediathek eine Doku über sie. Dolly Parton, Everybody's Darling heißt sie. Warum will ich immer genau die Dinge, die ich nicht haben kann? Das ist auch eine sehr wichtige Frage. Ich würde sagen, wir Menschen sind halt so, selten im Hier und Jetzt und zufrieden mit dem, was da ist. Tom O'Dell in den Herzstücken, Why do I always want the things that I can't have?

Emily Sandé mit Suitcase. Merken Sie sich zwei Termine, 24.11. Berlin, 25.11. Hamburg. Am liebsten würde ich persönlich beide Konzerte mitnehmen von The Veils. Diese neuseeländisch-britische Indie-Band aus London um den Singer-Songwriter Finn Andrews. Irgendwie umhüllt die ein besonderer Zauber, egal was sie machen. Auch auf dem neuesten Album ist das so, Fragile World. Das ist wie eine Umarmung aus Watte mit dem Duft von Kaffeekaramell. Etwas bitter, aber in der Schwere auch süß. Hier sind The Veils mit My Foolish Heart.

Ruth Moody, Twilight. Lotte, wir reden jetzt über die gute Lotte. Lotte hat Krise gehabt. Die hat alles eingelagert, was sie so in der Wohnung hatte. Dann hat sie mal hier, mal da bei Freunden geschlafen, ist sehr viel durch die Weltgeschichte gereist und hat sich gefragt, welches Leben passt eigentlich zu mir? Früher dachte sie immer, wie viele Menschen auf der Welt, so mit 30 sei man angekommen, Kinderhausmann, Plan vom Leben. Aber davon war auch Lotte meilenweit entfernt. Und dann auch noch die Trennung vom Freund. Einerseits gab es da ja diesen großen Drang nach Freiheit in ihr. Andererseits war der Boden unter den Füßen damit komplett weg. Keine Homebase mehr. Von Aufbruch und Melancholie handelt dieser neue Song vom neuen Album von Lotte. Er heißt O, mein Herz.

Bayern 2, SR Kultur, MDR Kultur und Bremen 2, das war Lotte, die ihr viertes Album selbst benannt draußen hat. Und weil sie sich letztlich gefunden hat in dem Entstehungsprozess, in den offenen Worten und veränderten Sounds, fühlt es sich für sie an wie ein zweites Debüt, sagt sie. Also ein Nachhausekommen irgendwie. The first train home, hier ist Hazlitt in den Herzstücken.

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Das war der wunderbare Simmel mit Careful. Und Sie hören die Herzstücke, die warten geduldig und mit offenen Armen jeden Donnerstag ab 21 Uhr auf Sie für 2 Stunden seelisches Gruppenkuscheln, wenn Sie so mögen, oder aber einfach nur ein für sich selbst entspannen, mal Gefühle fühlen, die sonst kaum Platz haben, mit wunderbarster Musik. 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Hier sind The Guggenheim Grotto, Heaven Has a Heart. Mhm.

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1: Auch heute gönnen wir uns eine zweite Stunde Musik fürs Herz und von Herzen. Was wir noch vor uns haben, den Live-Song aus der Bremen 2 Schatztruhe und gleich von einem Schweizer Kollektiv einen sehr menschelnden Song, möchte ich sagen. Also einen, wo viele von uns sofort sagen, ja, das kenne ich, dieses komische Hin und Her und Schwelgen in alten Beziehungen. Und weil viele das kennen, ist eine weitere Weisheit aus den Herzstücken, niemand ist mit seinem Kram allein. Das tragen wir gemeinsam, auch wenn wir es oft gar nicht wissen. Deacon Blue, Weight of the World.

0: Das waren die Villagers in den Herzstücken mit Courage. Das Schweizer Kollektiv Softloft hat ein Album draußen, frisch draußen ist es, Throw the Dice heißt es. Und auf diesem Album werden die Geister vergangener Beziehungen erkundet. Dieses, ich erinnere mich an dich, ich will dich irgendwie zurück, ich weiß nicht, was mit mir los ist. Und eigentlich will ich das ja auch gar nicht, denn mein Leben ist jetzt ganz anders. Es sind Jahre vergangen und ich habe was Tolles. Ah, verdammt, aber ich erinnere mich so doll an dich gerade. Du dich auch? An mich? Hier sind Softloft mit Fuck You Wanted.
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Dan Mangan, Just Know It. Brother Wallace ist ein Sänger, Pianist und einer, der den alten, guten Soul wieder emporhebt. Er ist aufgewachsen in einer kleinen ländlichen Stadt, West Point, Georgia. Und die Kirche war da der Treff- und Mittelpunkt für die Gemeinschaft, war auch Klassenzimmer tatsächlich. Und da hat der kleine Wallace sehr früh angefangen zu singen. Mit 14 hat er dann schon einen 100-köpfigen Chor geleitet. Musik war also immer da und in ihm drin und sein Debütalbum Electric Love drückt rein gar nichts anderes aus. Eine schöne, logische Konsequenz. Bremen 2, Bayern 2, MDR Kultur und SR Kultur. Hier ist Brother Wallace mit Midnight

Brother Wallace in den Herzstücken. Glauben Sie an Kräfte, die sich letztlich nicht beweisen lassen? Oder halten Sie das für eine Ausrede, wenn jetzt jemand sagt, ach, ich habe so schlecht geschlafen heute, das war bestimmt der Mond. Und dann habe ich so wirr geträumt, der Mond war es. Oder aber, ich fühle mich so frisch und leuchtend, danke Mond. Sie scheint dazu zu stimmen. Hier ist Krista Dieter, All to do with the Moon.

auf Monsters and Men mit Dream Team. Licka Lee hat dieses Jahr ein neues Album rausgebracht, The After Party. Da geht es jetzt nicht um Diskotheken, aus denen man früh morgens rausstolpert. Hier geht es tatsächlich um Sterblichkeit, um Vergänglichkeit. Damit hat sie sich dafür auseinandergesetzt. Da will man oder ich erstmal weglaufen. Aber dann merkt man, merke ich, es ist ja schon ganz gut, da mal zuzuhören und die Fakten, die manchmal hart sind, reinzulassen. Wenn es dann auch noch so schön komponiert aufgenommen ist mit einem 17-köpfigen Streichorchester und reichlich Flöte, wie Licka betont, erst recht. In diesen Sounds geht's um die Phase des ja quasi wieder Herunterkommens, hart Aufschlagens nach viel Gefühl und Euphorie. Licka Lee in den Herzstücken Sick of

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1: Speyside, Bon Iver. Kleines, dezentes Applauschen jetzt für unseren heutigen Quasi-Live-Gast. Sein Name ist Thomas Dybdahl, stimmlich das komplette Gegenteil von Justin Vernon, den wir gerade gehört haben. Hat aber auch ganz, ganz viel Gefühl im Körper. Das reicht für seine Band The National Bank und eben für Solo-Sachen so wie hier. Denn der Norweger hat uns im Bremen 2 Studio besucht und vom oft erwähnten dummen Herzen gesungen, das sich immer wieder blenden lässt vom Mond, von den Sternen, sogar von dem eigenen Lieblingslied. Thomas Dybdahl in der Bremen 2 Studio Live-Version Stupid Heart.

Ach, das arme Herz, das man als dumm bezeichnet immerzu. Es tut mir richtig dolle Leid gerade, denn das Herz will ja eigentlich nur Gutes. Thomas Dybdahl, Stupid Heart in der Bremen 2 Live-Version. Und wir bleiben noch mal kurz bei den Emotionen unterhalb der Freudensgrenze. Schlechte Träume. Hier hilft vielleicht der Aberglaube, wenn wir jetzt drüber sprechen und was hören. Darüber bleiben die heute Nacht bestimmt aus. Ani DeFranco, Bad Dream.

Adele, Love Song, Liebe für dieses Cover und für The Cure an der Stelle. Aber auch für Adele selbst, unfassbare Musikerin, finde ich, hatte in den letzten Jahren nur ein bisschen das Gefühl, dass ihr durch zu viele Konzerte dieses besondere Gefühl live auf der Bühne etwas hops gegangen ist. Aber jetzt sammelt sie sich ja, macht Päuschen und kommt bestimmt mit umso mehr Liebe wieder zurück. Und darauf freue ich mich sehr. Ich bin Christine Heuk. Bis bald. Alles Liebe.

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1: Schön, dass Sie dabei sind. Ein herzliches Willkommen zu den Herzstücken, die wie gewohnt aus Bremen zu Ihnen kommen. Im Studio ist Nicole Nellibel. Ein paar Neuheiten möchte ich Ihnen heute vorstellen, darunter Musik von Karen Brunon, die über 10 Jahre nach ihrem Debüt nun ein zweites Album rausgebracht hat. Es gibt Musik vom Newcomer Aaron und natürlich auch Songs, die Sie einfach mitnehmen sollen in 2 entspannte und hoffentlich inspirierende Musikstunden. Mit einem Duo, auf das man nicht sofort kommen würde, geht's los mit Zac Brown und James Taylor, mit einem Hoch auf Sonnenuntergänge und die Liebe. Love and Sunsets.

Ein sentimentaler Blick in die Erinnerungsbox mit Rumor, Here You Are, ein Herzstück in den Late Night Sounds. Klassischer Gitarrenunterricht, dann ein Kompositionsstudium und während der Pandemie eine intensive Befassung mit dem Klavier. Und dann mussten Bach und Chopin, Cole Porter und Randy Newman und einem Studium der Filmmusik und des Jazzgesangs weichen. So, mal eben viele, viele Jahre auf dem Weg von Aaron zusammengefasst. Auf dem Jazzlabel Verve hat Aaron jetzt sein erstes Album rausgebracht und er vermischt da die Welten des Great American Songbook mit Indie-Pop, so kann man es wohl beschreiben. Den Songs merkt man an, dass da einer sein Handwerk versteht. Es sind gut arrangierte, melodienreiche Titel. Der Mann kann singen. Und unter den Songs liegt irgendwie eine große Prise Spaß an der Sache und gute Laune. 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

Wunderbares Thema. Oder Hoffnung, Talking About Hope mit Snow Patrol in den Herzstücken in den Late Night Sounds. Und mit dabei sind Bremen 2, SR Kultur, Bayern 2 und MDR Kultur. Lauren Speer, die macht Musik unter dem Namen Loren. Sie hat auf ihrer Veröffentlichungsliste schon eine EP und ein Studioalbum. Und jetzt ist sie mit neuen Songs auf dem Markt zu finden auf dem Album Don't Be Funny Without Me. Loren kommt aus Kanada. Aufgewachsen ist die Musikerin in der Natur, so kann man sagen, zwischen Wald und Meer, vor der Küste Vancouvers. Ihr Weg führt dann schnell in den musikalischen Folkkosmos und das setzt sich auch auf ihrem neuen Album fort. Es sind Songs, die sich um Trennung drehen und sie verhandeln alle möglichen Facetten von Gefühlen, die das so mit sich bringt. Selbstzweifel und Selbsterkenntnisse gehören erfahrungsgemäß auch dazu. Loren, Going Through the Motions.

Going Through the Motions. Loren war das hier in den Late Night Sounds. Herzstücke sind es auf ihrem aktuellen Album Don't Be Funny Without Me. Und wir bleiben noch so ein bisschen in Kanada. Von dort kommt nämlich auch die Musik von The Brothers Landreth zu uns. Ihr jüngstes Album ist Ende vergangenen Jahres erschienen, heißt Dog Ear. Und es lohnt sich, das immer mal wieder vorzuholen. Klingt schön altmodisch, oder? Sonst schauen Sie doch vielleicht mal auf Ihre Playlist. The Brothers Landreth, das sind die Brüder Joey und David. Ein eingespieltes Team, stilsicher, ideenreich. Die machen ihre Musik aus dem weiten Amerikanerfeld mit großer Emotion und in so einem Spannungsfeld zwischen Erdigkeit, etwas Knorrigem und dann wieder dieser nachdenklichen Durchlässigkeit und Melancholie ihrer Songs. Eine wunderbare Ballade, die gemeinsam mit Bonnie Raitt entstanden ist, ist auch auf dem Album Knuckles.

Stealing Time war das eben. Schöner West Coast Sound mit Young Gun Silver Fox. Und wenn Sie sich fragen, wessen eindringliche Stimme das in dem Song davor war, das war Valerie June. Sie sind bei den Late Night Sounds in den Herzstücken im gemeinsamen Musikabend von MDR Kultur, SR Kultur, Bremen 2 und Bayern 2. Die Musikerin, die ich Ihnen jetzt gern vorstellen möchte, die ist hierzulande wohl eher ein Geheimtipp, Karen Brunon aus Frankreich. Mit La Vida Prä hat sie ihr zweites Album veröffentlicht. Das erste ist schon über 10 Jahre alt. Karen Brunon, die ist nicht nur in eigener Sache unterwegs, sondern als Geigerin und Sängerin auch bei vielen anderen Projekten dabei. Alben und Tourneen von Renaud zum Beispiel. Sie hat bei Charles Aznavour, Laurent Voulzy, Vanessa Paradis, Mika und Woodkid mitgearbeitet. Und da sehen Sie auch schon so ein bisschen die musikalische Spannbreite von Karen Brunon, vom klassischen Chanson bis hin zu Pop und Rock. Teil einer Band war sie auch mal. Das war ein Albumprojekt von der Band Circus. Jetzt gibt's aber was Neues von Karen Brunon solo auf ihrem Album, bei dem sie maßgeblich mit Marc Lavoine zusammengearbeitet hat. Fast alle Songs haben die zwei gemeinsam geschrieben. Karen Brunons feine Chansons reichen in Popgefilde, sie sind luftig instrumentiert. Immer wieder kommt natürlich die Geige ins Spiel, denn das ist ihr Instrument. Und sie singt mit einer Stimme, die unglaublich freundlich klingt. Karen Brunon mit Ritournelle. J'écris.

Ja, da trudelt der Song noch so ein bisschen aus. Dream On, Musik von The Bluebells. Sie sind bei den Herzstücken in den Late Night Sounds und ich hoffe, Sie kommen gut in den Abend mit unserem Musikmix. Vielleicht haben Sie ja Zeit, sich so ein bisschen durch die Stunden treiben zu lassen. Da passt ein neuer Song von Decker, Carried Away heißt er, und soll eine Einladung sein, im Hier und Jetzt zu sein, dem Trubel zu entfliehen und mal alles ganz schön entspannt anzugehen. So ein bisschen verspielt ist es wohl auch losgegangen mit dem Titel. Decker erzählt, wie er zu Hause in seinem Studio war und mit der Gitarre nach einem offenen Klang gesucht hat. Und dann kam so nach und nach der Song zu ihm. Offensichtlich sind dann aber doch noch ein paar andere Titel aus dem Musikall bei Decker gelandet, denn Anfang 2027 soll es ein neues Album von ihm geben. Und dieser erste Vorbote ist jedenfalls fluffig und leicht, klingt nach einem entspannten Fetenabend, bei dem irgendwann einer die Gitarre rauskramt und so ein bisschen spielt. Decker, Carried Away.

Carried Away, Decker ganz lässig hier in den Late Night Sounds Herzstücken. Als die Band Curse of Lonoe entstanden ist, ging es erstmal darum, etwas anderes nicht mehr zu machen. Felix Bechtolsheimer hatte keine Lust mehr auf Hey Negrita und deren Sound. Was Neues musste her und das dauerte. Und am Ende war da Curse of Lonoe als neue Herzensangelegenheit mit einem breiten Amerikaner-Sound, cineastisch manchmal, sehr slow manchmal, keine Songs für die Happy-Go-Lucky-Momente des Lebens. Gern in düster, warmem Sound, nachdenklich, auf so eine eigenwillige Art introvertiert. Curse of Lonoe mit Kathleen.

Hani Margaret mit Waiting. Late Night Sounds hören Sie gerade auf Bayern 2, SR Kultur, MDR Kultur und Bremen 2. Und von uns aus der Hansestadt kommen in unserem gemeinsamen Musikabend gerade die Herzstücke.

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1: Ich freue mich sehr, dass Sie da sind. Aus Bremen kommen noch bis 23 Uhr die Herzstücke in unserem gemeinsamen Abend. Im Studio ist Nicole Nellhiebel. Mit Songs schwierige Situationen zu meistern, zu spüren, dass sie in einem arbeiten, sich selbst zu überwinden, ergebnisreiche Tagträume, das alles spielt eine Rolle in der Musik in dieser Stunde, in der natürlich auch immer wieder von der Liebe die Rede ist. John Mayer, You're Gonna Live Forever in Me.

die Stimme der britischen Musikerin Daisy Chapman in Home Fires, ein Herzstück in den Late Night Sounds. Nate Amos steckt gleich hinter mehreren Projekten der Band Water From Your Eyes und hinter sich selbst als Soloprojekt als This Is Lorelei. Bei seinem aktuellen Werk ist er als This Is Lorelei unterwegs und hat das Album The Singer in My Band genannt. Die Songs sind nicht so, wie man sich das vielleicht vorstellt, beim Herumspielen und Frickeln auf der Gitarre entstanden, sondern, wie Nate Amos sagt, unbewusst beim Tagträumen, unterwegs beim Blick aus dem Fenster in die Landschaft. Da hat also was rumort in Nate Amos, dem Singer-Songwriter aus Vermont, mit Wurzeln in der Klangwelt, die unter Amerikaner zusammengefasst wird. Aufgenommen, vielleicht ja als so eine Art Gegenpol zur Entstehungsgeschichte, hat er die Songs dann bei sich zu Hause in Vermont. Sein Vater hat mitgemacht, der Bluegrass-Musiker ist, seine Schwester Sarah war dabei und seine Partnerin. Und den Rest hat Nate Amos alias This Is Lorelei selbst eingespielt, eingesungen und auf den Weg gebracht. Klare, geerdete Songs findet man auf The Singer in My Band. Songs, die mit starken Wurzeln auch in eine luftige Weite hinauffliegen können. Einer davon ist Hey Sarah, It's Gonna Rain Forever.

Concrete Love, starkes Duett von Julia Fortem und India Ari. MDR Kultur, Bremen 2, Bayern 2 und SR Kultur hören Sie gerade mit den Herzstücken in den Late Night Sounds. Wenn man zunächst die Gedichte seines Vaters als Basis für seine Songs genommen hat und mit Übersetzern gearbeitet hat, dann ist es schon ein Schritt zu sagen, ich texte jetzt selbst. Der isländische Musiker Ásgeir ist diesen Schritt gegangen und hat, durchaus begleitet von Ängsten und Sorgen, wie er sagt, sein Album selbst in Worte gefasst. Das Album Julia ist erschienen und hat so irgendwie auch ein neues Kapitel aufgeschlagen für Ásgeir, den Mann, der die Welt des Folkpop und der atmosphärischen Schwebekraft so erfolgreich bespielt. Nun gibt's eine Deluxe-Edition dieses Albums. Da gehört natürlich eine ordentliche Erweiterung dazu und so sind 4 neue Songs im Portfolio, die an die anderen Songs auf dem Album anknüpfen. Es hat schon was Typisches, dieser Ásgeir-Kosmos. Infinity.

Infinity, ein Herzstück von Ausgeier hier in den Late Night Sounds. Was soll ich sagen? Ich finde ja, so ein schöner Harmoniegesang, der hat was. Und den zelebrieren die Australier Sons of the East bei ihren Produktionen immer wieder gern und mit großer Perfektion. Was mal als Garagen-Folk-Projekt von drei Kumpels angefangen hat, ist mittlerweile eine Erfolgsgeschichte geworden. Die Sons of the East erinnern mit ihrem Sound auch an die Klangwelt der Singer-Songwriter und Bands wie Crosby, Stills & Nash aus den 70ern und machen Musik, die von heute ist, aber eben auf ihre Weise auch zeitlos. Was zum Entspannen, unaufgeregt und mit so einer Prise Sonnengefühl. Head above the water.

Unterholstamour hieß dieser Song von der Leipziger Band Hotel Rimini. Spannendes Ensemble mit sehr eigenem Sound und Texten, bei denen es sich lohnt, genauer hinzuhören. Die Late Night Sounds gibt's bei Bremen 2, SR Kultur, Bayern 2 und MDR Kultur. Und gerade kommen aus Bremen die Herzstücke. Und es gibt eine Bremer Aufnahme jetzt gewissermaßen. Die Mighty Oaks waren bei uns im Studio in unserem Funkhaus und haben nicht nur über ihre Musik gesprochen, sondern auch einen Song live gespielt, ohne großen doppelten Boden. Ist schon ein paar Jahre her, das war 2017. Aber das macht heute auch noch Spaß. Mighty Oaks mit Be With You Always. 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